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2: Schönen guten Morgen um 6 Uhr mit dem Wetter und Antenne Salzburg. Das Wetter für das schönste Bundesland Österreichs. Ja, der Samstag startet in Salzburg noch eher grau. Nebel und Wolken bestimmen da zunächst den Tag bzw. den Start. Im Laufe des Vormittags wird es aber

0: freundlicher und die ersten Sonnenfenster öffnen sich dann. Am besten stehen die Chancen dafür auch noch im Flachgau. Einzeln kurze Regentropfen sind jederzeit möglich. Ja, am Nachmittag erreichen wir dann zwischen 17 und 22 Grad. Wir blicken gleich auf die Straßen um genau 6 Uhr früh. Da haben wir momentan eine Meldung für die A10-Autobahn Salzburg-Walserberg. 30 Minuten Wartezeit bei der Ausreise nach Deutschland. Auch hier für alle, die heute Morgen schon unterwegs sind, da haben wir schon einige Stauungen. Falls ihr noch Stau- oder Blitzinformationen habt für uns, dann einfach anrufen. Die Nummer ist kostenlos zu uns. 0800 101 201. Gute Fahrt, guten Morgen.
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0: Und wir haben einiges geplant heute an diesem wunderbaren Start in den Tag. Wir haben ein Feuerwehrfest in Hallein, was wir heute erleben dürfen. Aber auch viele, viele andere musikalische Highlights. Martin Garrix, wir haben Liam Payne und vorneweg Offenbach. Und natürlich auch die 90er zu Gast. Wo ein Song damals in den 90ern ziemlich oben in den Charts war. 93, East 17, It's Alright. Zum Aufstehen an diesem Samstag. Ich bin der Gernot und wünsche euch einen schönen guten Morgen. Schön, dass ihr mit dabei seid.

mittendrin in diesem wunderbaren Einstieg in diesem wunderbaren Samstag hier. Schönen guten Morgen. Ihr steht heute mit der Musik von Antenne Salzburg auf. The Cranberries und ein Titel aus den 90ern, der wirklich auch gut passt zum Frühstück, wenn wir heute schon unterwegs sind. Für alle, die jetzt schon fleißig da draußen sind und ja, vielleicht jetzt zur Arbeit fahren. Dreams heißt der Song von den Cranberries. Ich bin der Gernot und wünsche einen schönen guten Morgen an diesem fabelhaften Samstag. Servus.

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2: 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Schönen guten Morgen um 6.30 Uhr mit dem Wetter für das schönste Bundesland Österreichs. Und da gibt's heute in den Samstag. Wir starten da ein bisschen grau und neblig mit vielen Wolken rein. Im Laufe des Vormittags wird's aber freundlicher und die ersten Sonnenfenster öffnen sich. Am besten stehen die Chancen dafür im Flachgau. Einzelne kurze Regentropfen sind aber auch möglich. Da kann einiges auch mit dabei sein. Ab dem Nachmittag erreichen wir zwischen 17 und 22 Grad. 6.32 Uhr, wir blicken in die Antenne Verkehrszentrale aktuell mit euren Infos von den Straßen.
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2: Wir starten problemlos in den Tag. Es gibt uns keine Störungen, es liegt uns nichts vor. Falls ihr heute Morgen schon was entdeckt habt, die Nummer zu uns ist kostenlos unter 0800 101 201. Gute Fahrt.
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2: Chillig und relax, starten wir rein in diesen Tag natürlich auch mit einem 90er von Daniel Brisebois. Gimme Little Sign heißt dieser Song. Der bringt schon ein bisschen gute Laune zum Aufstehen, wenn man mich fragt. Hoch die Tassen, Wochenende, Samstag ist. Und das ist euer Soundtrack von Antenne Salzburg. Guten Morgen.

0: Der Soundtrack zum Aufstehen am Samstag, 6.41 Uhr. Schönen guten Morgen mit Antenne Salzburg. Und da ist heute viel geplant. Ja, der Salzburger Bauernherbst wird offiziell eröffnet. Dieses Mal, zum ersten Mal in Maria Alm am Hochkönig. Ab 11 Uhr geht's los mit großem Festumzug. Da ist einiges mit dabei. Wir werden auch eine Reporterin auch dorthin schicken. Die wird dort die Lage ein bisschen checken. Die Evelyn Bimminger ist die Projektleiterin vom Salzburger Bauernherbst. Also da warten einige Highlights auf Besucherinnen und Besucher heute.
1: Da geht's los mit einem großen Festumzug durch den Ort. Und nach dem Umzug wird auf 4 verschiedene Plätze gefeiert. Es wird tanzt, gefeiert, bladelt, geschnalzt. Und ein zweites Highlight sind die Bauernherbst-Festwochen in Radstadt, Altenmark und Forstau. Die haben Bauernherbstreisen, da kann man von einem Bauernhof zum anderen gehen. Überall gibt es was zum Essen und natürlich kommt man mit den Almleuten in Kontakt.
0: Na, das klingt richtig klasse. Über 2000 Veranstaltungen in 77 Orten wird es heuer geben. Alles unter einem speziellen Motto.
1: Heuer stehen die Tanzelmusiken und die Stummmusiken in Fokus. Für die haben wir auch unsere große Polka zum Bauernherbst umschreiben lassen auf 4 kleine Partien und bin schon gespannt, wie die beiden kleinen Partien klingt.
0: Ja, und großartigerweise auch Werfen Wenge ist dieses Jahr neu beim Bauernherbst mit dabei und bietet sogar 2 Workshops auch noch an. Die Highlights, wie gesagt, die Eröffnung am Maria Alm und der dortige Festumzug sowie die Bauernherbstfestwochen in Radstadt, Altenmark und Forstenau. Also es ist wirklich, wirklich fein heute. Es wird wirklich klasse. Und wenn Sie auf dem Weg dorthin seid, dann bringen wir den Soundtrack für euch. Wie zum Beispiel jetzt um 6.42 Uhr zum Aufstehen. Kurt Nielsen, She's So High. Ich bin der Gernot. Schönen guten Morgen, Salzburg.

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14: US-Staatsverschuldung steigt erstmals auf 40 Billionen Dollar und Sturmgefahr stoppt das Frequency Festival kurzzeitig in St. Pölten. Die Staatsverschuldung der USA hat erstmals die Marke von 40 Billionen Dollar überschritten. Gleichzeitig steigen die Kosten für die Finanzierung der Schulden deutlich an. Allein die Zinslast macht mittlerweile einen großen Anteil der jährlichen Neuverschuldung aus. Das US-Finanzministerium versucht mit verstärkten Rückkäufen von Staatsanleihen gegenzusteuern. Bisher allerdings nicht mit viel Erfolg. Beim FM4 Frequency Festival in St. Pölten ist das weitere Freitagsprogramm wegen einer drohenden Sturmfront abgesagt worden. Gestern erwartete Windböden von bis

0: zu 70 Kilometer pro Stunde führten zunächst zu Räumungen der Bereiche vor der Bühne. Die Besucher wurden aufgefordert, in Zelten zu bleiben und gefährliche Bereiche zu meiden. Am Samstag soll das Festival wie geplant heute weitergehen. Ein tödlicher Kletterunfall hat sich in Karlsruhe Großglocken ereignet. Ein 19-jähriger Deutscher stürzte beim Abseilen im Bereich des Lucknerhauses aus bisher unbekannter Ursache rund 40 Meter in die Tiefe. Für den jungen Mann kam jede Hilfe zu spät. Zur Klärung des genauen Unfallhergangs wurde eine Obduktion angeordnet. In der englischen Premier League ist Arsenal erfolgreich in die neue Saison gestartet. Der Titelverteidiger setzt sich zu Hause gegen Aufsteiger Coventry City klar mit 3:0 durch und feiert damit einen souveränen Auftaktsieg. Und in der österreichischen Bundesliga gab es die Spiele SV Ried gegen den GRK gestern. Da haben die Rieder 1:0 gewonnen. Heute folgen noch Sturm Graz gegen Austria Lustenau und der SCR Altrach gegen Hartberg. Die sind heute noch auf dem Programm. Die übrigen Spiele wurden übrigens auf Anfang September verschoben. Schönen guten Morgen mit Antenne Salzburg und im Wetter.
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0: Ja, und da schauen wir gleich einmal bei den Temperaturen heute Morgen, was sich da alles so abtut, beziehungsweise so abspielt. Wir starten in den Tag hinein, in Abtenau momentan 13 Grad, dann in Gastein momentan 10 und wir messen in der Stadt Salzburg am Flughafen momentan 12 Grad. Ja, der heutige Samstag, der wird ein bisschen trüb und regnerisch werden, speziell am Nachmittag. Vormittags kommen noch die einen oder anderen Sonnenfenster zum Vorschein. Wir starten aber sehr, sehr trüb in diesen Samstagmorgen. Ja, und hoffen natürlich auch, dass es am Sonntag dann vom Wetter her wieder ein bisschen besser wird. 7:02, gute Meldungen gibt es aktuell von den Straßen. Wir haben nur eine Störung vorliegen für die A10-Autobahn Richtung Villach vor dem Einhaus-Flachau-Tunnel. Beziehungsweise hier wird der Verkehr nur blockweise abgefertigt. Hier muss man mit Verzögerungen heute Morgen schon rechnen. Generell wird wahrscheinlich ein bisschen Urlauberreiseverkehr sein heute. Dementsprechend auch richten.
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0: Guten Morgen. Mit euren Superhits natürlich haben wir am Start für diesen Samstag Kamrad. Be Mine. Außerdem Nico and Wayne. So Am I Wrong? Und wir starten rein in einen legendären 90er-Sound von Roxette. Schönen guten Morgen und wie man auf Englisch sagt... 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

0: Antenne Salzburg hier. Schönen guten Morgen an diesem Samstag, wo natürlich auch einiges sportlich geboten wird. Und zwar das europäische Eishockey, Creme de la Creme, am Mekka aller Eishockey-Fans. Ja, die können sich heute und morgen in Zell am See wirklich auch die einen oder anderen Gusto-Stücke holen. Da gehen nämlich die Stars aufs Eis in der Kekelit Arena gegen das Red Bull Salut. Ja, da gibt's das große Eishockey-Turnier zwischen, beziehungsweise von Red Bull Salzburg und Red Bull München. Die Top-Teams aus der Schweiz und Tschechien komplettieren dieses Match. Der Ali Vukovic ist vor Ort und der weiß, dass das auch ein bisschen eine Abkühlung heißt, bei heißen Sommertagen ein bisschen aufs Eis zu gehen, oder?
1: Tut schon gut im Sommer die Abkühlung. Wir springen nicht ins Wasser, sondern gehen aufs Gefrorene. Es ist natürlich doppelt schön, wenn man aus der Halle rauskommt und es ist warm, es ist heiß, gibt nichts Schöneres. Und hoffentlich spielen wir nächstes Jahr wieder so lange, dass es circa dieselben Temperaturen hat in den Playoffs. Ich liebe den Sommer. Ich hätte kein Problem damit, in Florida oder in Miami zu spielen, wo es das Ganze sehr warm ist. Ich bin auf jeden Fall ein Sommermensch.
0: Ja, fleißig weiter trainieren, dann könnte sich das ausgehen. Mario Hubner ist auch mit dabei. Der Salzburg-Stürmer, neue Saison, was braucht es denn, um heuer besser zu werden?
2: Wir würden gerne auf jeden Fall besser abschneiden wie letztes Jahr. Aber ich glaube, das Wichtigste ist, dass wir schauen, dass wir als Mannschaft wieder nah zusammenrücken und gut vorbereiten für die neue Saison. Ich glaube, wir brauchen wieder mehr Details am Eis und ein super Mannschaftsgefüge, wo jeder für einen anderen kämpft. Und dann werden wir uns so gut wie möglich vorbereiten und schauen, für was es dann am Ende reicht.
0: Ja, das Turnier ist ja gestern am Freitag gestartet dort vor Ort. Da kann man hingehen, muss man bitte schauen, wie das ausgegangen ist auch einmal. Heute, da gibt es natürlich die einen oder anderen Infos noch bei uns. Das kleine Finale steigt heute um 15 Uhr, das große Finale dann um 19 Uhr. Und wer Lust hat, der kann ja dort hinschauen und dabei sein. Ja, jetzt starten wir rein in diesen Morgen einmal, an diesem Samstag mit Inner Circle, Games People Play. Na, na, na.

0: Life would suck without you. Eine schöne Liebeserklärung, wie ich finde. Oder man hört zum Beispiel Tech Dad und liebt Boybands. Dann gibt's zum Aufstehen gleich den Song Pray. Part of you again someday. Lässiger Titel, gleich ganz ausgespielt. Guten Morgen.
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7: Ja, da ist heute einiges mit dabei. Sonne, Wolken und Regen im Mix. Am Vormittag noch teilweise bewölkt. Der Sonntag, der bringt dann wieder Werte zwischen 21 und 25 Grad. Da können aber am Nachmittag auch einige Gewitter mit dabei sein. Der heutige Samstagnachmittag, der ist dann zum Genießen da. Ja, aktuell. Schönen guten Morgen nach Bad Gastein. Wolkenlos momentan bei 10,7 Grad in Oberdauern, 7,3 und in Salzburg am Flughafen messen wir momentan 12 Grad. 7:35 Uhr, wir blicken gemeinsam auf die Straßen und da gibt es aktuell die Meldung für die A10-Tauern-Autobahn. Bei der Einreise in Richtung Salzburg auf der A8 kommend von München, da ist ein bisschen Verzögerungen am Grenzübergang. Dann gibt es weiter, wir blicken euch weiter auf die A10-Tauern-Autobahn runter. Stau gibt es momentan auf der A10-Tauern-Autobahn Richtung Villach bei Flachau-Winkel. Hier wird der Verkehr blockweise abgefertigt vor der Tunnelkette dort. Stau und 20 Minuten Zeitverlust aktuell. Ja, falls ihr noch Infos habt heute Morgen 0800 101 201, die Verkehrshotline zu uns. Dieses gratis und kostenlos, selbstverständlich. Gute Fahrt und guten Morgen.
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7: Ja, da ist die Frage, haben wir schon Pläne für heute Samstag?
10: Geplant habe ich halt shoppen und dann gehen wir noch essen mit meinen Freunden und dann wahrscheinlich nur spazieren draußen, wenn es jetzt eh schon so kühler ist.
7: Ja, genau, da

kann man heute ein bisschen den Tag genießen. Speziell den Samstag mit eurer Musik natürlich auch. Mit Hendrix, AJ und Audrey Nuna zum Beispiel. Calvin Harris haben wir ebenso. Met You in the Summer und die 90er zu Gast mit einer fabelhaften Boyband. Die hat schon Geschichte geschrieben. Nicht nur als sie aufgehört haben und jeder gemeint hat, nein, auch beim Comeback wieder. Seit dem lauter Nummer 1 Album. Mittlerweile sind sie noch zu dritt. Damals waren sie zu fünft mit Robbie Williams. Das ist Take That. Schönen guten Morgen mit Pray.

0: Hendrix, AJ, Audrey Nuna. Golden heißt dieser Song zum Aufstehen an diesem wunderbaren Samstag. Mit euren Superhits, selbstverständlich. Ja, mittendrin im Wochenende und natürlich auch einiges geplant an diesem wunderbaren Samstag. Was steht denn bei dir an?
1: Ich freue mich schon extrem aufs Wochenende. Okay. Ich habe mir nämlich gemeinsam mit meiner Freundin 4 Tage hintereinander freigenommen und wir fahren gemeinsam im Urlaub. Sie bucht und ich weiß nicht wohin. Und da bin ich echt schon sehr gespannt, wenn ich am Flughafen stehe und entweder enttäuscht oder nicht bin. Spaß. Die werden wahrscheinlich schon die richtige Entscheidung getroffen haben.
0: Ja, das wird super sein. Ja, davor kann man sich jetzt schon freuen, wenn man so eine Gelegenheit hat. Oder man macht heute was ganz Besonderes und geht zum Dorffest nach Liefering. Dort gibt es heute Musik, Unterhaltung, besondere Highlights, zum Beispiel auch der Walter Zeidelhofer ist der Obmann von diesem Dorffest. Und ein großes Highlight bei euch ist das Fasselhupfen. Worum geht's denn da?
2: Das Highlight, das ist unser Fasselhupfen. Da sitzt wer drum auf einem Bottich und da gibt es Oberbayer Zühlscheiben praktisch und wenn man die trifft, dann fährt die rein.
0: Das klingt schon mal spannend. Da geht es um 15 Uhr los, da gibt es die feierliche Eröffnung, da ist die Fischer Musikkapelle mit dabei. Um 18 Uhr gibt es dann auch noch einen DJ, also da wird richtig Party gefeiert und Gas gegeben an diesem heutigen Samstag. Was immer ihr auch macht, mit Antenne Salzburg im Ohr, kommt einem das Ganze noch besser vor. Ja. Ich bin Gernot Bachanik und wünsche einen feinen Samstag mit Antenne Salzburg und natürlich eurem Soundtrack fürs Wochenende. Start mal rein mit Maroon 5

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6: E-Scooter sorgen mit Leistungsgrenze für Aufregung und kräftige Sturmfront über Österreich. Russland hat nach eigenen Angaben einen Raketentest vor den umstrittenen Kurilen Inseln im Pazifik durchgeführt. Dabei sollen Ziele in mehr als 300 Kilometer Entfernung angegriffen worden sein, die feindliche Schiffe simulierten. Japan, das mehrere Inseln der Kurilen beansprucht, reagierte mit Protesten und kritisierte zudem auch einen Besuch von Präsident Wladimir Putin in der Region. Eine kräftige Sturmfront ist über den Norden Salzburgs und Oberösterreichs gestern hinweggezogen. Zahlreiche Feuerwehreinsätze wurden dabei ausgelöst. Rund 250 Einsatzkräfte, unter anderem genau in Salzburg, Flachgau, Tennengau und die Stadt Salzburg, waren betroffen. Da gab es mehr als 30 Einsätze. Zuvor waren Windgeschwindigkeiten von bis zu 90 Stundenkilometern pro Stunde prognostiziert worden. Bei E-Scootern sorgt die gesetzliche Leistungsgrenze zunehmend für Verwirrung. Ein aktueller ÖMTC-Test zeigt, dass alle untersuchten Modelle die in Österreich vorgesehene Obergrenze von 600 Watt überschreiten können. Fachleute sehen vor allem bei der unterschiedlichen Höchst- und Nenndauerleistung Probleme und fordern klare Regeln. Zum Bundesliga-Wochenende-Auftakt gab es die Spiele SV Ried gegen den GRK. 1:0 hat der Ried gestern gewonnen. Heute gibt es Sturm Graz gegen Austria Lustenau und SCA Altach gegen Hartberg. Und nach den Verstößen

0: Von den mehreren Spielern und Betreuern im Finale der Fußballweltmeisterschaft gibt es nun Geldstrafen und Sperren für Argentinien. Nahuel Molina muss 7 Spiele aussetzen. Insgesamt gab es für den argentinischen Verband grundsätzlich eine Geldstrafe von über 321.000 US-Dollar.
1: Ja, wer das gesehen hat, der weiß, dass es wahrscheinlich auch berechtigt ist. So, wir blicken gemeinsam auf das Wetter für das schönste Bundesland Österreichs. Schauen gleich einmal darüber, über Salzburg. Da blinzelt schon die Sonne raus. Wir blicken vom Gaisberg runter auf die Stadt. Ja, Sonne, Wolken und Regen im Mix gibt's heute auch für den ganzen Tag über. Schönen guten Morgen zu euch nach Katschberg. Momentan 7 Grad. Hier ist es sehr, sehr kühl. Dann haben wir Rauris momentan 10 Grad. Und wir blicken auch in die Stadt Salzburg, wie ich vorher gesagt habe. Ja, 13,2 Grad aktuell. Bis auf 20 Grad. Klettern die Temperaturen heute rauf. Der Sonntag bringt ebenfalls Sonne, Wolken im Mix tagsüber. Ja, am Nachmittag können da auch wieder einige Gewitter mit dabei sein.
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1: 2 Minuten nach 8 und wir blicken aktuell auf die A10 Tauernautobahn. Momentan, wenn man unterwegs ist, von Bayern rein in Richtung Salzburg, hier am Grenzübergang Walserberg, da muss man immer wieder mit Verzögerungen rechnen. Da ist schon einiges los im Reiseverkehr. Außerdem blicken wir dann weiter noch auf die A10 Tauernautobahn bei Flachau. Ja, hier bei der bei der Flachau Winkel wird der Verkehr nur blockweise abgefertigt. Stau und hier gibt es schon 20 Minuten Zeitverlust. Generell muss man heute auf der A10 in Tauernautobahn ein bisschen mit Reiseverkehr rechnen, also vielleicht auch mehr Zeit einplanen. Für eure Infos, wenn ihr schon unterwegs seid und was entdeckt habt, 0800 101 201, die Verkehrsortan zu uns. Gute Fahrt.
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1: Ja, wir blicken rein in einen fabelhaften Samstag, mit viel Musik natürlich auch. Da haben wir zum Beispiel zu Gast Taylor Swift, Dermot Kennedy, Lady Gaga und vorneweg natürlich eure 90er, der coole 90er zum Aufstehen. Mit Ace of Base, Life is a Flower. Ja, coole Message, oder, für diesen Tag. Guten Morgen, Salzburg, Servus.

0: Taylor Swift. I knew it, I knew you. Schaut zum Frühstück vorbei auf Antenne Salzburg. Wir sind mittendrin im Wochenende an diesem Samstag und da ist natürlich auch einiges sportlich geplant. Für diejenigen, die es vielleicht nicht so ganz aggressiv haben wollen, ja, die vielleicht nicht so auf Action stehen, aber trotzdem ein bisschen Geschicklichkeit brauchen. 100 Spieler aus 12 Nationen sind seit dem 19. August in Bischofshofen bei der Minigolf-Europameisterschaft. Ja, die läuft bis Samstag, also bis heute noch. Und da kann man natürlich auch vorbeischauen und mitfiebern. Natürlich hofft man auch im rot-weiß-roten Team auf Medaillen und ist gut vertreten. Mit dabei ist der Christian Gobetz, der Präsident der österreichischen Minigolf-Vereine bzw. des Verbandes. Ja, da sind einige Starter mit dabei bei euch.
1: Naja, es ist ein großes Event, wenn man sieht, es sind über 100 Starter hier. 12 Nationen sind anwesend, die ganze Elite aus Europa. Und da macht schon Spaß, wenn man als Vereinsspieler und als Clubkollege zu zweit hier bei den Nationalteam dabei sein darf.
0: Ja, und da ist natürlich auch einiges an Geschicklichkeit gefragt, oder? Worauf kommt es im Minigolf eigentlich wirklich an?
1: Grundbedingung, glaube ich, ist einmal ein bisschen ein Grundtalent zu haben und das kann man dann, wenn man dann sich in einen Verein anmeldet, ein bisschen verfeinern. Viel Training, einen guten Kopf, das heißt mental sehr gut zu sein, aber natürlich muss man auch viel trainieren, um auf Minigolf, auf die Bahnen die präzisen Schläge treffen zu können. Ich glaube, vergleichen kann man es von der Konzentration her mit Dart ein wenig, mit Bogenschießen und vielleicht ein bisschen mit Eisstockschießen.
0: Ja, und wer heute Interesse hat, der kann dort hinschauen. Dort gibt es das große Finale am heutigen Samstag und da wird es natürlich fleißig zur Sache gehen beim Minigolf. Also, und das für diesen Samstag, da ist schon einiges geplant und da wünschen wir euch jetzt schon einmal viel Spaß. Das ist jetzt Musik von Mike and the Mechanics. Another Cup of Coffee. Passt auch ganz gut zum Aufstehen um 8.18 Uhr. Schönen guten Morgen mit dem Soundtrack von Antenne Salzburg für euer perfektes Wochenende. Servus.

0: mit seinem Sommerhit Watermelon Sugar. Und die Superstars reichen sich die Klinke in die Hand. Bei uns gleich Hootie and the Blowfish. Only Wanna Be With You. Lässiger 90er Sound zum Aufstellen an diesem wunderbaren Samstag. Schön, dass ihr mit dabei seid.
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5: Damit weiter mit dem Wetter für das schönste Bundesland Österreichs.
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5: Ja, der heutige Samstag bringt Sonne, Wolken im Mix. Da sind immer wieder auch einige Regenschauer mit dabei von der Partie. Also es ist so eine Mischkulanz, kann man sagen, an diesem Samstag. Schönen guten Morgen zu euch nach Salzburg am Flughafen. Momentan stark bewölkt hier bei 13,2 Grad. Auf den Lofer blicken wir ebenfalls bei 12 Grad und bewölkt. Und in Golling messen wir momentan 13 Grad. Ja, wir blicken gleich auf den Sonntag. Da starten wir mit Sonne und Wolken ebenfalls am Vormittag. Am Nachmittag können auch die einen oder anderen Gewitter mit dabei sein. Und zum Wochenstart am Montag gibt die Sonne dann wieder Vollgas mit 26 Grad. 8.34 Uhr, wir blicken gemeinsam in die Antenne Verkehrszentrale und schauen gleich einmal auf die A10-Taunautobahn. Und zwar bei der Flacher Winkel heißt so, mir nicht eingefallen, der Verkehr wird hier blockweise abgefertigt in Richtung Villach. 30 Minuten Zeitverlust hier, wenn man unterwegs ist nach Kärnten. Also hier bitte gleich mehr Zeit einplanen. Aktuell, wenn wir auf unsere Staukameras blicken, haben wir immer wieder auf der A8 der Autobahn von München rein Richtung Salzburg am Grenzübergang Walserberg. Staut es sich rapide zurück. Auch hier muss man mit Verkehrsaufkommen, mit rapiden rechnen. Sonst liegen uns keine Störungen vor. Also falls ihr noch Stau- oder Blitzinfos für uns habt, die Nummer ist kostenlos zu uns unter 0800 101 201. Gute Fahrt.
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5: Guten Morgen mit George Ezra. Disco Sounds via Cargo. Save My Love heißt der Titel und vorneweg die 90er zu Gast mit I Only Wanna Be With You. Da packt man die Gitarre aus zum Aufstehen. Zwischen Frühstückswäckerl und Ei und vielleicht ein bisschen an Kaffee dazu. Hootie and the Blowfish aus den 90ern. Ja, der coole 90er für heiße Tage. Mehr Musik, mehr Abwechslung, mehr Sommer. Guten Morgen.

0: mehr Abwechslung, mehr Sommer mittendrin hier auf Antenne Salzburg. Schön, dass ihr mit dabei seid an diesem Samstag. Ja, die Abfahrtsperre nächste Runde. Ja, in den letzten Wochen waren die Auf- und Abfahrten im Tennengau gesperrt, etwa in Golling. Der Bürgermeister, der Martin Dietrich, da hinterfragt man schon ein bisschen auch die Sinnhaftigkeit, oder Martin?
1: Der ganze Verkehr aus dem Lammertal, das heißt also Schäffau, Abtenau, Rußbach, Annaberg und Götz, nicht auffahren kann in Golling, bewirkt es beim zusätzlichen Verkehr durch die Ortszone.
0: Ja, das ist natürlich klar. An diesem und bereits am folgenden Samstag gibt es jetzt zum Beispiel auch in vielen Richtungen auch viele Probleme. Die Anstoßstelle Werfen zum Beispiel, Fahrwerfen und Buchberg beim Knoten Bonga, die sind auch wieder gesperrt. Wie geht es da dem Hubert Stocker, dem Bürgermeister von Werfen?
2: Ist natürlich auch ein Lernprozess, dass man dann frühzeitig von der Autobahn abfahren muss, um nach Werfen oder Werfen wegzukommen. Aber es wird sich bei dem Versuch jetzt relativ rasch herausstellen, ob das dann auch reibungslos funktioniert.
0: Ja, und die drei verschiedenen Versuchsszenarien werden an den nächsten drei Samstagen auch noch getestet. Und vieles davon könnte auch im nächsten Jahr Routine werden.
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15: E-Scooter sorgen mit Leistungsgrenze für Aufregung und kräftige Sturmfront über Österreich. Russland hat nach eigenen Angaben einen Raketentest vor den umstrittenen Kurileninseln im Pazifik durchgeführt. Dabei sollen Ziele in mehr als 300 Kilometer Entfernung angegriffen worden sein, die feindliche Schiffe simulierten. Japan, das mehrere Inseln der Kurilen beansprucht, reagierte mit Protesten und kritisierte zudem auch einen Besuch von Präsident Wladimir Putin in der Region. Eine kräftige Sturmfront ist über den Norden Salzburgs und Oberösterreichs gestern hinweggezogen. Zahlreiche Feuerwehreinsätze wurden dabei ausgelöst. Rund 250 Einsatzkräfte, unter anderem genau in Salzburg, Flachgau, Tennengau und die Stadt Salzburg, waren betroffen. Da gab es mehr als 30 Einsätze. Zuvor waren Windgeschwindigkeiten von bis zu 90 Stundenkilometern pro Stunde prognostiziert worden. Bei E-Scootern sorgt die gesetzliche Leistungsgrenze zunehmend für Verwirrung. Ein aktueller ÖMTC-Test zeigt, dass alle untersuchten Modelle die in Österreich vorgesehene Obergrenze von 600 Watt überschreiten können. Fachleute sehen vor allem bei der unterschiedlichen Höchst- und Nenndauerleistung Probleme und fordern klare Regeln. Zum Bundesliga-Wochenende-Auftakt gab es die Spiele SV Ried gegen den GRK. 1:0 hat der Ried gestern gewonnen. Heute gibt es Sturm Graz gegen Austria Lustenau und SCA Altach gegen Hartberg. Und nach den Verstößen von den mehreren Spielern und Betreuern im Finale der Fußball-Weltmeisterschaft gibt es nun Geldstrafen und Sperren für Argentinien. Nahuel Molina muss 7 Spiele aussetzen. Insgesamt gab es für den argentinischen Verband grundsätzlich eine Geldstrafe von über 321.000 US-Dollar.
16: Wir blicken auf das Wetter für das schönste Bundesland Österreichs und schauen gleich vom Garberg runter auf die Stadt Salzburg. Ja, da sieht man ein paar so Nebelschwaden über die Wolken bzw. über die Berge drüber hängen. Zwischendurch blinzelt da immer wieder die Sonne raus, auch in Salzburg. Die Werte aktuell so um die 16 Grad. Ja, und da zeigt sich die Sonne auch am Nachmittag vielerorts. Jedoch können da auch

0: oder anderen Regenschauer mit dabei sein, auch dementsprechend richten. Auch der Sonntag bringt eine Mischkulanz aus Sonne und Wolken, am Nachmittag dann einige Gewitter mit dabei und zum Wochenstart dann am Montag haben wir wieder 25 Grad und viel Sonne am Programm. 9:02, wir blicken in die Antenne-Verkehrszentrale und haben aktuell die Meldung, die aufrecht ist für die A10 Tauernautobahn Richtung Villach bei Flachau-Winkel. Hier wird der Verkehr nur blockweise abgefertigt, Stau und 30 Minuten Zeitverlust hier. Ja, generell hier bitte mehr Zeit einplanen. Wir haben auch noch eine Meldung für die Tauernautobahn Richtung Salzburg. An der Abfahrtsrampe Pass Lue gibt es eine Rampensperre aufgrund Instandhaltungsarbeiten. Auch hier gibt es ein bisschen Verzögerungen. Hier bitte aufpassen, teilweise auch Personen am Fahrstreifen einfach bitte hier dementsprechend langsam bzw. aufpassen beim Fahren. Falls ihr noch Infos habt, Stau- oder Blitzinformationen für uns, 0800 101 201 ist die Verkehrshotline, dieses gratis und kostenlos. Gute Fahrt!
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0: Wir starten rein in den Vormittag mit der Sunrise Avenue. Außerdem Elton John und Britney Spears im Duett. Und die 90er, guten Morgen mit Pandoras Box. Ja, von OMD hier auf Antenne Salzburg. Für euren Start ins Wochenende, Samstag, starten wir durch mit viel Elan, mit viel Spaß. Ja, für all jene, die später aufgestanden sind, guten Morgen an diesem Samstag.

0: Wochenende auf Antenne Salzburg, natürlich auch mit euren Superhits. Alles, was dazu gehört, auch für diesen Samstag. Der Bauernherbst 2026 steht vor der Tür. Heute zum Beispiel an diesem 22. August in Mariaalm am Hochkönig gibt es die große Eröffnung. Evelyn Bimminger, was ist denn da alles so geplant an Highlights bei euch an diesem Wochenende?
1: Da geht's los mit einem großen Festumzug durch den Ort und nach dem Umzug wird auf vier verschiedene Plätze gefeiert. Es wird tanzt, gefeiert, bladelt, geschnalzt. Und ein zweites Highlight sind die Bauernherbst-Festwochen in Radstadt, Altenmark und Forstau. Die haben Bauernherbstreisen, da kann man von einem Bauernhof zum anderen gehen. Überall gibt es was zum Essen und natürlich kommt man mit den Almleuten in Kontakt.
0: Ja, das ist schon lässig. 77 Locations bzw. 77 Orte, 2000 Veranstaltungen, da wird einem nicht fad. Alles unter einem speziellen Motto. Wie

0: erzählt hat.
1: Heuer stehen die Tanzelmusiken und die Stummmusiken in Fokus. Für die haben wir auch unsere große Polka zum Bauernherbst umschreiben lassen auf 4 kleine Partien und bin schon gespannt, wie die beiden kleinen Partien klingt.
0: Klingt fein. Werfenwenge ist in diesem Jahr auch mit dabei, da kann man sich auch dementsprechend richten, wenn man da hin möchte. Der Bauernherbst bietet sogar 2 Workshops dort an. Also, das Motto lautet jedes Jahr gesund und gespielt. Okay, lassen wir

0: Musik, mehr Abwechslung, mehr Sommer auf Antenne Salzburg. Mit natürlich auch den 90ern an diesem Vormittag. Die fabelhafte Stimme von John Bon Jovi. Keep the Faith, gleich ganz ausgespielt.
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16: Ihr hört Antenne Salzburg mit dem Wetter für das schönste Bundesland Österreichs und wir blicken da gemeinsam vom Garberg runter über die Stadt Salzburg hinweg Richtung Bayern rauf. Ja, da haben wir viel Sonne mit dabei, einige Wolken. Ja, das Ganze spielt sich auch am Nachmittag so ab. Jedoch können immer wieder auch einige Regenschauer mit dabei sein am Nachmittag. Das wird das Ganze ein bisschen, ja, auflockern möchte ich jetzt nicht sagen, aber die Abwechslung bringen, die sogenannte. Ja, die Werte aktuell um die 17 Grad. Für den Sonntag ebenfalls ein Wechselspiel aus Sonne und Wolken am Programm. Ja, da klettern die Temperaturen auf 20 Grad wieder und zum Wochenstart dann am Montag haben wir 26 Grad und Sonnenschein am Programm.
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16: Wir haben die Meldung für die A10 Tauernautobahn und zwar genau Richtung Villach. Bei Flachau Winkel wird der Verkehr nur blockweise abgefertigt. Stau und circa 30 Minuten Zeitverlust hier für all jene, die hier unterwegs sind. Auf der Staukamera haben wir ebenfalls noch auf der A8 von München in Richtung Salzburg rein. Am Grenzübergang, hier vom Grenzübergang Walserberg, gibt es auch noch ein bisschen Rückstau. Auch hier immer wieder mehr Zeit einplanen. Wenn ihr noch Stau- oder Blitzinformationen für uns habt, was aufgefallen ist, die Nummer zu uns ist kostenlos unter 0800 101 201.
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16: Mit euren Superhits. Übrigens am Tag der Zahnfee. Also wer heute seine Kinder noch ein bisschen überraschen möchte, weil halt gerade das der Hacker gefällt hat oder ja, irgendwas beim Ausfallen ist, wäre zum Beispiel auch sein Ding. Tag der Fische ebenfalls. Wie das zusammenpasst, weiß ich zwar nicht, aber so steht's im Internet. Jetzt haben wir Habits von To Love hier. Ebenso Bruno Mars. mit I Just

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Und die 90er natürlich auch zu Gast. Bon Jovi in den Starttöchtern mit Keep the Faith auf Antenne Salzburg. Schönen Vormittag mit eurem Soundtrack der 90er.

0: Ja, so klingt Antenne Salzburg im perfekten Wochenende. Schön, dass ihr mit dabei seid hier an einem Tag, wo man jetzt auch schon ein bisschen ja, den Countdown quasi zählen kann, fühlen kann. Warum? Die Vorfreude auf die Schule, die muss doch schon groß sein, oder?
1: Also ich freue mich wieder auf die Freunde, die was ich dann wieder sehen werde, aber so auf den Unterricht jetzt nicht so.
2: Ich freue mich auf die Freunde, aber auf die Schule direkt nicht so wirklich.
0: Ja, wer schon?
3: Ja, also ich denke mal so, es zahlt jetzt so nicht auf die Schule, aber wenn man dann in die ersten 3 Wochen drinnen ist, wird schon so besser, glaube ich.
0: Ja, der ist der Beste. Ja, gefreut mir. Also von dem her muss man sagen, jetzt genießt noch eure Ferien. Keinen Gedanken an die Schule. Bitte unbedingt ganz, ganz, ganz Pflicht, heute sich hinzusetzen und wirklich diesen Samstag auch noch genießen. Am besten auch mit unserer Musik zum Beispiel. 90er zu Gast. Heaven is a Halfpipe. Wer sich ja noch erinnern kann, ein fabelhafter Song von OPM. Hier von Tennis Salzburg für euren Vormittag.

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9: Sturmfront hält Salzburgs Einsatzkräfte auf Trab und Raketentests vor Kurilen sorgt für Ärger. Mehr als 30 Feuerwehreinsätze hat eine Sturmfront im Norden Salzburgs ausgelöst. Rund 250 Einsatzkräfte waren vor allem im Flachgau, aber auch im Tennengau und in der Landeshauptstadt unterwegs. Prognostiziert waren Windböen mit Geschwindigkeiten von bis zu 90 Stundenkilometern. Es ging gestern Abend wirklich ordentlich zu im Bundesland. Russland hat vor den umstrittenen Kurileninseln im Pazifik nach eigenen Angaben Raketen getestet. Dabei wurden simulierte feindliche Schiffe in mehr als 300 Kilometern Entfernung ins Visier genommen. Japan beanspruchte mehrere der Inseln für sich und hat offiziell gegen die russische Aktivität protestiert. Ein ÖAMTC-Test wirft neue Fragen rund um gesetzliche Vorgaben für E-Scooter auf. In Österreich sind maximal 25 km/h und 600 Watt Höchstleistung erlaubt. Die getesteten Modelle überschritten diese Wattgrenze sehr, sehr hoch. Verkehrsexperten fordern deshalb eine Überarbeitung und klare Definition der gesetzlichen Vorgaben. Und Sport, der SV Ried hat das Duell gegen den GRK mit 1:0 für sich entscheiden können gestern Abend. Heute stehen Sturm Graz gegen Austria Lustenau und Altach gegen Hartberg auf dem Programm. Weitere Spiele der Bundesliga des Wochenendes wurden auf Anfang September verlegt.
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9: Wir blicken über die Antenne-Webcam in Richtung Salzburg rein und sehen eine Mischkulanz aus Sonne und Wolken, die es heute gibt für den ganzen Tag. So schaut es auch am Nachmittag aus und da können auch die einen oder anderen Regenschauer mit dabei sein. Der morgige Sonntag bringt Höchstwerte um die 24 Grad, auch einen Mix aus Sonne und Wolken. Am Nachmittag am Sonntag sind dann auch die einen oder anderen Gewitter mit dabei von der Partie. Und zum Wochenstart am Montag gibt es dann viel Sonne und Temperaturen um die 26 Grad wieder.
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9: 2:02, wir starten mit der Meldung. Für die A10 Tauernautobahn in Richtung Villach bei flacher Winkel wird der Verkehr nur blockweise abgefertigt. Stau und circa 30 Minuten Zeitverlust muss man hier in Richtung Italien, also in Richtung Kärnten eigentlich auch rechnen. Bei der Einfahrt nach Österreich von Bayern kommend auf der A8 gibt es natürlich am Grenzübergang Walserberg die eine oder andere Behinderung. Auch hier staut es sich immer wieder. Und generell muss man heute, wenn man auf der A10

0: unterwegs ist, natürlich auch mit erheblichen Reiseverkehr rechnen. Also hier bitte vielleicht auch mehr Zeit einplanen. Wenn ihr noch Stau- oder Blitzinformationen für uns habt, die Nummer zu uns ist kostenlos unter 0800 101 201.
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0: Ja, und da wird einiges mit von der Partie sein. Am Nachmittag wird wieder Fußball gespielt. Es stehen nur mehr zwei Begegnungen am Programm. SCA Altach gegen Hartberg und Sturm gegen Lustenau. Da wird es spannend in der Bundesliga. Die anderen Spiele, die finden dann im September statt. Anfang September, was ja auch das eine oder andere mit sich bringt. Ja, wir haben jetzt natürlich auch für euch in dieser Stunde Filmmusik am Start von den Imagine Dragons. Miley Cyrus ist mit der Abrissbirne wieder mal unterwegs. Und vorneweg machen wir ein bisschen Italien-Feeling, würde ich sagen, oder? Musik aus, Musik an. Trottel, Trottel. Das ist Eros Ramazzotti und Tina Turner, Cose della Vita für den Italien-Urlaub. Vielleicht seid ihr jetzt gerade unterwegs runter. Ja, dann habt ihr schöne Zeit. Ciao und schönen Vormittag.

0: Ja, mittendrin im Wochenende und natürlich auch einiges geplant an diesem wunderbaren Samstag. Was steht denn bei dir an?
1: Ich freue mich schon extrem aufs Wochenende. Okay. Ich habe mir nämlich gemeinsam mit meiner Freundin 4 Tage hintereinander freigenommen und wir fahren gemeinsam im Urlaub. Sie bucht und ich weiß nicht wohin. Und da bin ich echt schon sehr gespannt, wenn ich am Flughafen stehe und entweder enttäuscht oder nicht bin. Na, Spaß, die werden wahrscheinlich schon die richtige Entscheidung getroffen haben.
0: Ja, das wird super sein. Ja, davor kann man sich jetzt schon freuen, wenn man so eine Gelegenheit hat. Oder man macht heute was ganz Besonderes.

0: und geht zum Dorffest nach Liefering. Dort gibt es heute Musik, Unterhaltung, besondere Highlights, zum Beispiel auch der Walter Zeidelhofer ist der Obmann von diesem Dorffest und ein großes Highlight bei euch ist das Fasselhupfen. Worum geht's denn da?
1: Das Highlight, das ist unser Fasselhupfen. Da sitzt der drum auf einem Bottich und da gibt es Oberbayer Zühlscheiben praktisch und wenn man die trifft, dann fällt die rein.
0: Das klingt schon mal spannend. Da geht es um 15 Uhr los, da gibt es die feierliche Eröffnung, da ist die Fischermusikkapelle mit dabei. Um 18 Uhr gibt es dann auch noch einen DJ, also da wird richtig Party gefeiert und sich richtig gut gehen lassen. Genießt den Samstag mit Antenne Salzburg.

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15: Auch am Nachmittag wechseln sich heute Sonne und Wolken ab. Aktuell haben wir ja ein bisschen Sonnenschein auch in der Landeshauptstadt in Salzburg. Längere Sonnenphasen gibt es auch im Flachgau. Die Höchsttemperaturen zwischen 17 und 22 Grad. Jedoch können da immer wieder einige Regenschauer auch mit dabei sein. Der Sonntag bringt auch einen Mix aus Sonne und Wolken. Tagsüber wird es richtig fein. Die Sonne gibt da richtig Vollgas bei um die 24 Grad wieder. Aber am Nachmittag können auch die einen oder anderen Gewitter Einzug halten. Und zum Wochenstart am Montag kann man dann wieder 25 Grad und viel Sonne im Programm. 10.33 Uhr, wir schauen gemeinsam auf die Salzburger Straßen und haben aktuell die Meldung für den Grenzübergang bei der Ein- und Ausreise aus Salzburg, beziehungsweise auch Einreise nach Österreich. 10 Minuten

0: Minuten Wartezeit, immer wieder Salzburg-Walserberg. Dann, wir blicken gleich auf die A10-Tauernautbahn Richtung Villach. Bei Flachau-Winkel wird der Verkehr blockweise abgefertigt. Stau und 15 Minuten Zeitverlust hier. Das wird sich hoffentlich bald auflösen. Dann habt ihr wieder Freifahrt. Für eure Infos 0800 101 201, die Nummer zu uns. Gute Fahrt.
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0: Und mein Name ist Gernot Wachaniger an den Turntables für euch heute an diesem Samstag. Und da zählt wirklich nur eins.
2: Im Sommer gibt es für mich nur drei Dinge. 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
0: Ja, eins haben wir vergessen. Musik. Und davon haben wir ganz viel. Miles Smith und Neil Rowland. But still haben wir ebenso im Angebot. Things we lost in the fire. Und meine Message ist für diesen Samstag, einfach einmal das Schatzerl anschauen und sagen, Baby, I love you away. Und Ihnen vielleicht einen 90er-Song vorsingen. Das passt ganz gut. Schönen Vormittag.

0: mittendrin im Wochenende an diesem Samstag und da ist natürlich auch einiges sportlich geplant. Für diejenigen, die es vielleicht nicht so ganz aggressiv haben wollen, ja, die vielleicht nicht so auf Action stehen, aber trotzdem ein bisschen Geschicklichkeit brauchen. 100 Spieler aus 12 Nationen sind seit dem 19. August in Bischofshofen bei der Minigolf-Europameisterschaft. Ja, die läuft bis Samstag, also bis heute noch. Und da kann man natürlich auch vorbeischauen und mitfiebern. Natürlich hofft man auch im rot-weiß-roten Team auf Medaillen und ist gut vertreten. Mit dabei ist der Christian Gobetz, der Präsident der österreichischen Minigolf-Vereine bzw. des Verbandes. Ja, da sind einige Starter mit dabei bei euch.
1: Naja, es ist ein großes Event, wenn man sieht, es sind über 100 Starter hier. 12 Nationen sind anwesend, die ganze Elite aus Europa. Und da macht es schon Spaß, wenn man als Vereinsspieler und als Clubkollege zu zweit hier bei den Nationalteam dabei sein darf.
0: Ja, und da ist natürlich auch einiges an Geschicklichkeit gefragt, oder? Worauf kommt im Minigolf eigentlich wirklich an?
1: Grundbedingung, glaube ich, ist einmal ein bisschen ein Grundtalent zu haben und das kann man dann, wenn man dann sich in einen Verein anmeldet, ein bisschen verfeinern. Viel Training, einen guten Kopf, das heißt mental sehr gut zu sein, aber natürlich muss man auch viel trainieren, um auf Minigolf, auf die Bahnen die präzisen Schläge treffen zu können. Ich glaube, vergleichen kann man es von der Konzentration her mit Dart ein wenig, mit Bogenschießen und vielleicht ein bisschen mit Eisstockschießen.
0: Ja, und wer heute Interesse hat, der kann dort hinschauen. Dort gibt es das große Finale am heutigen Samstag und da wird es natürlich fleißig zur Sache gehen beim Minigolf. Also, und das für diesen Samstag, da ist schon einiges geplant und da wünschen wir euch jetzt schon einmal viel Spaß.

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8: Schwerer Unfall auf der Südautobahn fordert 5 Verletzte und US-Staatsverschuldung erreicht historischen Höchststand. Auf der Südautobahn bei Fachern ist eine 70-jährige Autofahrerin mit ihrem Wagen von der Fahrbahn abgekommen. Das Fahrzeug prallte gegen die Leitplanke und einen Kanalschacht und überschlug sich anschließend mehrfach. Die Lenkerin wurde schwer verletzt mit dem Rettungshubschrauber ins Klinikum Klagenfurt eingeliefert. Weitere Insassen erlitten leichte Verletzungen. Ein tödlicher Kletterunfall ereignete sich am Großglockner. Ein 19-jähriger Deutscher stürzte beim Abseilen im Bereich des Lucknerhauses aus bisher unbekannter Ursache 40 Meter in die Tiefe. Für den jungen Mann kam jede Hilfe zu spät. Die Staatsverschuldung der USA hat erstmals die Marke von 40 Billionen Dollar überschritten. Gleichzeitig steigt die Belastung durch die hohen Zinskosten weiter an und macht mittlerweile einen erheblichen Teil der jährlichen Neuverschuldungen aus. Das US-Finanzministerium versucht mit verstärkten Rückkäufen von Staatsanleihen gegenzusteuern, bislang allerdings ohne nachhaltige Wirkung. Und Sport. In der Premier League ist Arsenal erfolgreich in die neue Saison gestartet. Der Titelverteidiger setzte sich zu Hause gegen einen Aufsteiger Coventry City mit 3:0 durch und feierte einen souveränen Auftaktsieg gestern. Auch in der österreichischen Bundesliga gab es das Spiel SV Ried gegen den GRK. Heute stehen noch Sturm Graz gegen Lustenau und Alltag gegen Hartberg am Programm. Die übrigen Begegnungen wurden auf Anfang September verschoben. Wir schauen gleich auf das Wetter für das schönste Bundesland Österreichs. Und da gibt es an diesem Vormittag noch vereinzelt Sonne, Wolken im Wechselspiel. Auch einige Regenschauer können damit dabei sein. Und am Nachmittag zeigt sich das Wetter dann ein bisschen freundlicher. Da ist mehr Sonne mit dabei, jedoch immer wieder kurze Regenschauer möglich. Vielerorts Temperaturen zwischen 17 und 22 Grad. Morgen wird es etwas wärmer, allerdings steigt am Nachmittag dann die Gewittergefahr. Und in die neue Woche starten wir ebenfalls mit Sonne. Gemeinsame Infos aus der Antenne-Verkehrszentrale gibt's aktuell.
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8: Und da gibt's momentan positive Meldungen. Es gibt keine Störungen. Ihr kommt problemlos voran. Falls ihr Meldungen für uns entdeckt habt, Stau, Blitzinfos, ganz einfach abgeben, deponieren unter 0800 101 201. Das ist die gratis Verkehrshotline. Ich wünsche eine gute und sichere Fahrt.
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8: Und ich bin Gernot Wachenig und für euch an den Turntables auf dem Weg in die Mittagspause. Wir haben nicht nur coole Musik, sondern auch die letzten tollsten Infos für das heutige Feuerwehrfest in Hallein. Was man dazu wissen muss, das alles erfahrt ihr gleich bei uns. Jetzt gibt es aber ordentlich Druck und ordentlich Maschinengas mit der Band Liquido und dem Song Narcotic. Wir haben ebenso mit dabei Teddy Swims, Robin Schulz und Marshmallow und die Jonas Brothers. Das wird ein feiner Sonntag. Das wird ein feiner Samstag mit Antenne Salzburg. Schön, dass ihr mit dabei seid.

0: perfekte Wochenende auf Antenne Salzburg und wir sind mittendrin. Start nur dabei. Wir machen nicht nur gute Laune mit musikalischen Highlights, sondern auch mit Dingen, die die Welt bewegen. Wie zum Beispiel, jetzt kommt's, Trommelwirbel, ein Feuerwehrfest. Ja, das darf auch heute nicht fehlen an diesem Samstag. Da gibt's einiges an Programm, das geboten wird. Der Christian Hager von der Freiwilligen Feuerwehr in Hallein. Was ist denn da so alles heute bei euch am Programm?
1: Da kann man auf der Salzach Boot fahren mit dem Feuerwehrrettungsboot. Die Kinder können spritzen.
0: Ein Highlight ist natürlich auch immer für Kids, dann ein Feuerwehrauto anzusehen. Wie schaut es bei euren Autos aus, bei euren Großen? Sind die schon geputzt?
1: Die sind bei uns immer geputzt.
0: Okay.
1: So, auf das ist eine der wichtigsten Sachen in der Feuerwehr. Die Autos müssen sauber sein.
0: Ja, genau. Wenn man einen Einsatz hat, dann geht schon los. Also nichts mehr hin zum Halleiner Feuerwehrfest heute. Es gibt auch Grillhändeln, Kaffee und Kuchen dort vor Ort. Ja, der Christian Hager und sein Team, die freuen sich an diesem fabelhaften Samstag. Nichts mehr rein mit dem Soundtrack von Antenne

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3: Am Nachmittag zeigt sich das Wetter in Salzburg freundlicher als noch am Vormittag. Die Wolken lassen immer wieder Sonne durch. Am längsten sonnig bleibt es im Flachgau. Kurze Regenschauer sind aber nicht ausgeschlossen. Vielerorts bleibt es aber trocken. Dazu gibt es angenehme 17 bis 22 Grad. Morgen wird es dann am Sonntag etwas wärmer. Allerdings steigt am Nachmittag auch wieder die Gewittergefahr und in die neue Woche starten wir ebenfalls mit Sonne, Wolken und Regen im Wechselspiel. Antenne Salzburg mit den aktuellen Meldungen aus der Antenne Verkehrszentrale und da ist alles gut momentan auf den Straßen. Es liegen uns keine Störungen vor. Falls ihr Meldungen habt, 0800 101 201 ist die Verkehrshotline zu uns. Dieses gratis. Gute Fahrt wünschen wir.
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3: Zielgerade, Mittagspause und die kann man gar nicht besser starten, indem ich hier an den Turntables stehe und meine Lieblingsmusik zum Beispiel auch spielen darf, wie zum Beispiel der nächste Song, der gleichzeitig eines bedeutet, dass ich euch auch an diesem Wochenende entertainen werde mit Salzburgs bester Musik. Das ist Mr. Robbie Williams, die Entertainer-Maschine schlechthin. Ja, let me entertain you für diesen Samstag auf Antenne Salzburg. Das mehr Musik, mehr Abwechslung und mehr Sommer. Schön, dass ihr mit dabei seid.

0: Antenne Salzburg in diesem fabelhaften Wochenende, wo natürlich auch einiges sportlich geboten wird. Die Creme de la Creme des europäischen Eishockeys ist zu Gast in Salzburg, in Zell am See genauer gesagt, in der Kekeled Arena. Das Red Bull Salut geht hier über die Bühne, das internationale Einladungsturnier von Gastgeber Red Bull Salzburg und Red Bull München wird hier wirklich Top-Teams aus der Schweiz und Tschechien nach Österreich locken. Da gab es gestern am Freitag schon die eine oder andere Begegnung und natürlich auch mit dabei die Salzburger Profis. Nämlich der Ali Vukovic.
1: Tut schon gut im Sommer die Abkühlung. Wir springen nicht ins Wasser, sondern gehen aufs Gefrorene. Es ist natürlich doppelt schön, wenn man aus der Halle rauskommt und es ist warm, es ist heiß, gibt nichts Schöneres. Und hoffentlich spielen wir nächstes Jahr wieder so lange, dass es circa dieselben Temperaturen hat in den Playoffs. Ich liebe den Sommer. Ich hätte kein Problem damit, in Florida oder in Miami zu spielen, wo es das ganze Jahr warm ist. Ich bin auf jeden Fall ein Sommermensch.
0: Ja, gestern ist das Turnier gestartet. Der Mario Hubner vom EC Red Bull Salzburg ist auch mit dabei. Der Stürmer, was braucht es denn, um diese Saison besser zu werden?
2: Wir würden gerne auf jeden Fall besser aufschneiden wie letztes Jahr. Aber ich glaube, das Wichtigste ist, dass wir schauen, dass wir als Mannschaft wieder nah zusammenrücken und gut vorbereiten für die neue Saison. Ich glaube, wir brauchen wieder mehr Details am Eis und ein super Mannschaftsgefüge, wo jeder für einen anderen kämpft. Und dann werden wir uns so gut wie möglich vorbereiten und schauen, für was es dann am Ende reicht.
0: Ja, wir drücken euch natürlich die Daumen für dieses Event. Heute um 15 Uhr gibt es das kleine Finale und dann um 19 Uhr das große Finale.

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4: Sturmfront hält Salzburgs Einsatzkräfte auf Trab und Raketentests vor Kurilen sorgt für Ärger. Mehr als 30 Feuerwehreinsätze hat eine Sturmfront im Norden Salzburgs ausgelöst. Rund 250 Einsatzkräfte waren vor allem im Flachgau, aber auch im Tennengau und in der Landeshauptstadt unterwegs. Prognostiziert waren Windböen mit Geschwindigkeiten von bis zu 90 Stundenkilometern. Es ging gestern Abend wirklich ordentlich zu im Bundesland. Russland hat vor den umstrittenen Kurileninseln im Pazifik nach eigenen Angaben Raketen getestet. Dabei wurden simulierte feindliche Schiffe in mehr als 300 Kilometern Entfernung ins Visier genommen. Japan beanspruchte mehrere der Inseln für sich und hat offiziell gegen die russische Aktivität protestiert. Ein ÖAMTC-Test wirft neue Fragen rund um gesetzliche Vorgaben für E-Scooter auf. In Österreich sind maximal 25 km/h und 600 Watt Höchstleistung erlaubt. Die getesteten Modelle überschritten diese Wattgrenze sehr, sehr hoch. Verkehrsexperten fordern deshalb eine Überarbeitung und klare Definition der gesetzlichen Vorgaben. Und Sport, der SV Ried hat das Duell gegen den GRK mit 1:0 für sich entscheiden können gestern Abend. Heute stehen Sturm Graz gegen Austria Lustenau und Altach gegen Hartberg auf dem Programm. Weitere Spiele der Bundesliga des Wochenendes wurden auf Anfang September verlegt. Wir schauen gleich auf das Wetter für das schönste Bundesland Österreichs. Und da gibt es an diesem Vormittag noch vereinzelt Sonne, Wolken im Wechselspiel. Auch einige Regenschauer können damit dabei sein. Und am Nachmittag zeigt sich das Wetter dann ein bisschen freundlicher. Da ist mehr Sonne mit dabei, jedoch immer wieder kurze Regenschauer möglich. Vielerorts Temperaturen zwischen 17 und 22 Grad. Morgen wird es etwas wärmer, allerdings steigt am Nachmittag dann die Gewittergefahr. Und in die neue Woche starten wir ebenfalls mit Sonne. Gemeinsame Infos aus der Antenne-Verkehrszentrale gibt es aktuell und da gibt es momentan positive Meldungen. Es gibt keine Störungen, ihr kommt problemlos voran. Falls ihr Meldungen für uns entdeckt habt, Stau, Blitzinfos, ganz einfach abgeben, deponieren unter 0800 101 201. Das ist die gratis Verkehrshotline. Ich wünsche eine gute und sichere Fahrt.
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4: Und natürlich mehr 90er. Jetzt gleich am Start für euch. Einmal Frida Readings, Lost Frequencies und vorneweg gibt es jetzt Ace of Base und Beautiful Life für eure Mittagspause an diesem Sonntag. Schön, dass ihr mit dabei seid mit dem Soundtrack von Antenne Salzburg. Ich bin der Gernot. Servus und grüß Gott.

0: mehr Musik, mehr Abwechslung, mehr Sommer mittendrin hier von Antenne Salzburg. Schön, dass ihr mit dabei seid an diesem Samstag. Ja, die Abfahrtsperre nächste Runde. Das sind die Pilotversuche auf der A10 Tauernautobahn, die am Wochenende in nächste Runde gehen. Ja, an den letzten Samstagen war es ja immer mit Auf- und Abfahrtsrampen in Tennengau. Die waren gesperrt. Ja, in den letzten Wochen waren die Auf- und Abfahrten im Tennengau gesperrt. Etwa in Golling. Der Bürgermeister, der Martin Dietrich. Ja, da hinterfragt man schon ein bisschen auch die Sinnhaftigkeit, oder Martin?
1: Der ganze Verkehr aus dem Lammertal, das heißt also Schiffau, Abdenau, Rußbach, Annaberg und Götz nicht auffahren kann in Golling, bewirkt es beim zusätzlichen Verkehr durch die Ortszone.
0: Ja, das ist natürlich klar. An diesem und bereits am folgenden Samstag gibt es jetzt zum Beispiel auch in vielen Richtungen auch viele Probleme. Die Anstoßstelle Werfen zum Beispiel, Fahrwerfen und Buchberg beim Knoten Bonga, die sind auch wieder gesperrt. Wie geht es da dem Hubert Stocker, dem Bürgermeister von Werfen?
2: Ist natürlich auch ein Lernprozess, dass man dann frühzeitig von der Autobahn abfahren muss, um nach Werfen oder Werfen wegzukommen. Aber das wird sich bei dem Versuch jetzt relativ rasch herausstellen, ob das dann auch reibungslos funktioniert.
0: Ja, und die drei verschiedenen Versuchsszenarien werden an den nächsten drei Samstagen auch noch getestet. Und vieles davon könnte auch im nächsten Jahr Routine werden. Schauen wir mal, wie es da ist. Hello.

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1: Damit weiter zum Wetter und der Blick aufs Wetter für heute Vormittag. Gibt's noch einige Wolkenfelder und Nebel, die lösen sich aber rasch auf. Im Laufe des Vormittags lockert es in Salzburg auf und zeitweise kommt sogar die Sonne heraus. Besonders freundlich wird's im Flachgau. Regen ist heute nur vereinzelt ein Thema bei Höchstwerten zwischen 17 und 22 Grad. Auch am Sonntag gibt's dazu einige Regenschauer und Sonne und Wolken im Wechselspiel bei 25 Grad. Und zum Start in die neue Woche gibt's ebenfalls Sonne, Regen.

0: und Wolken.
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2: Und da gibt es momentan positive Meldungen. Es gibt keine Störungen, ihr kommt problemlos voran. Falls ihr Meldungen für uns entdeckt habt, Stau, Blitzinfos, ganz einfach abgeben, deponieren unter 0800 101 201. Das ist die gratis Verkehrshotline. Ich wünsche eine gute und sichere Fahrt.
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2: Und ich bin Gernot Bachanek, Mahlzeit Salzburg, mit euren Superhits natürlich auch aus den 90ern. Brian Adams und Melanie C, When You're Gone. Schön, dass ihr mit dabei seid.

mittendrin im Wochenende an diesem Samstag und da ist natürlich auch einiges sportlich geplant. Für diejenigen, die es vielleicht nicht so ganz aggressiv haben wollen, ja, die vielleicht nicht so auf Action stehen, aber trotzdem ein bisschen Geschicklichkeit brauchen. 100 Spieler aus 12 Nationen sind seit dem 19. August in Bischofshofen bei der Minigolf-Europameisterschaft. Ja, die läuft bis Samstag, also bis heute noch. Und da kann man natürlich auch vorbeischauen und mitfiebern. Natürlich hofft man auch im rot-weiß-roten Team auf Medaillen und ist gut vertreten. Mit dabei ist der Christian Gobetz, der Präsident der österreichischen Minigolf-Vereine bzw. des Verbandes. Ja, das sind

0: einige Starter mit dabei bei euch.
1: Naja, es ist ein großes Event, wenn man sieht, es sind über 100 Starter hier. 12 Nationen sind anwesend, die ganze Elite aus Europa, und da macht es schon Spaß, wenn man als Vereinsspieler und als Clubkollege zu zweit hier bei den Nationalteam dabei sein darf.
0: Ja, und da ist natürlich auch einiges an Geschicklichkeit gefragt, oder? Worauf kommt im Minigolf eigentlich wirklich an?
1: Grundbedingung, glaube ich, ist einmal ein bisschen ein Grundtalent zu haben, und das kann man dann, wenn man dann sich in einen Verein anmeldet, ein bisschen verfeinern. Viel Training, einen guten Kopf, das heißt mental sehr gut zu sein, aber natürlich muss man auch viel trainieren, um auf Minigolf, auf die Bahnen, die präzisen Schläge treffen zu können. Ich glaube, vergleichen kann man es von der Konzentration her mit Dart ein wenig, mit Bogenschießen und vielleicht ein bisschen mit Eisstockschießen.
0: Ja, und wer heute Interesse hat, der kann dort hinschauen. Dort gibt es das große Finale am heutigen Samstag, und da wird es natürlich fleißig zur Sache gehen beim Minigolf. Also, und das für diesen Samstag, da ist schon einiges geplant, und da wünschen wir euch jetzt schon nochmal viel Spaß.

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1: Schwerer Unfall auf der Südautobahn fordert 5 Verletzte und US-Staatsverschuldung erreicht historischen Höchststand. Auf der Südautobahn bei Fachern ist eine 70-jährige Autofahrerin mit ihrem Wagen von der Fahrbahn abgekommen. Das Fahrzeug prallte gegen die Leitplanke und einen Kanalschacht und überschlug sich anschließend mehrfach. Die Lenkerin wurde schwer verletzt mit dem Rettungshubschrauber ins Klinikum Klagenfurt eingeliefert. Weitere Insassen erlitten leichte Verletzungen. Ein tödlicher Kletterunfall ereignete sich am Großglockner. Ein 19-jähriger Deutscher stürzte beim Abseilen im Bereich des Lucknerhauses aus bisher unbekannter Ursache 40 Meter in die Tiefe. Für den jungen Mann kam jede Hilfe zu spät. Die Staatsverschuldung der USA hat erstmals die Marke von 40 Billionen Dollar überschritten. Gleichzeitig steigt die Belastung durch die hohen Zinskosten weiter an und macht mittlerweile einen erheblichen Teil der jährlichen Neuverschuldungen aus. Das US-Finanzministerium versucht mit verstärkten Rückkäufen von Staatsanleihen gegenzusteuern, bislang allerdings ohne nachhaltige Wirkung. Und Sport. In der Premier League ist Arsenal erfolgreich in die neue Saison gestartet. Der Titelverteidiger setzte sich zu Hause gegen einen Aufsteiger Coventry City mit 13:0 durch und feierte einen souveränen Auftaktsieg gestern. Auch in der österreichischen Bundesliga gab es das Spiel SV Ried gegen den GRK. Heute stehen noch Sturm Graz gegen Lustenau und Altach gegen Hartberg am Programm. Die übrigen Begegnungen wurden auf Anfang September verschoben.
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1: Am Nachmittag zeigt sich das Wetter in Salzburg freundlicher als noch am Vormittag. Die Wolken lassen immer wieder Sonne durch. Am längsten sonnig bleibt es im Flachgau. Kurze Regenschauer sind aber nicht ausgeschlossen. Vielerorts bleibt es aber trocken. Dazu gibt es angenehme 17 bis 22 Grad. Morgen wird es dann am Sonntag etwas wärmer. Allerdings steigt am Nachmittag auch wieder die Gewittergefahr und in die neue Woche starten wir ebenfalls mit Sonne, Wolken und Regen im Wechselspiel.
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1: Und da gibt es momentan positive Meldungen. Es gibt keine Störungen. Ihr kommt problemlos voran. Falls ihr Meldungen für uns entdeckt habt, Stau, Blitzinfos, ganz einfach abgeben, deponieren unter 0800 101 201. Das ist die gratis Verkehrshotline. Ich wünsche eine gute und sichere Fahrt.
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1: Mit einigen Feuerwehrfesten an diesem Wochenende in Hallern zum Beispiel, da kann man vorbeischauen heute noch und so richtig die Zeit genießen. Aber auch der Bauernherbst steht jetzt schon vor der Tür und da gibt es einige Infos. Alles in dieser Stunde. Jetzt natürlich fliegen wir gemeinsam in dieses Wochenende rein, an diesem Samstag auch noch. Der Nachmittag hier mit der besten Musik. Lenny Kravitz und Fly Away auf Antenne Salzburg. Ich bin der Gernot. Schön, dass ihr mit

eure Superhits von Picture This und Michael Schulte, Giants hier auf Antenne Salzburg. Mit dabei natürlich auch die 90er. All I Wanna Do von Sheryl Crow darf nicht fehlen, wenn man eine Country-Playliste zu Hause hat. Und den gibt's jetzt, den Song.

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4: Am Nachmittag zeigt sich das Wetter in Salzburg freundlicher als noch am Vormittag. Die Wolken lassen immer wieder Sonne durch. Am längsten sonnig bleibt es im Flachgau. Kurze Regenschauer sind aber nicht ausgeschlossen. Vielerorts bleibt es aber trocken. Dazu gibt es angenehme 17 bis 22 Grad. Morgen wird es dann am Sonntag etwas wärmer. Allerdings steigt am Nachmittag auch wieder die Gewittergefahr. Und in die neue Woche starten wir ebenfalls mit Sonne, Wolken und Regen im Wechselspiel. Gemeinsame Infos aus der Antenne-Verkehrszentrale gibt es aktuell. Und da gibt es momentan positive Meldungen. Es gibt keine Störungen, ihr kommt problemlos voran. Falls ihr Meldungen für uns entdeckt habt, Stau, Blitzinfos, ganz einfach abgeben, deponieren unter 0800 101 201. Das ist die gratis Verkehrshotline. Ich wünsche eine gute und sichere Fahrt.
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4: Und ich bin Gernot Wachenig und bringe eure Superhits. Taylor Swift, One Republic und jetzt Charles und Eddie. What I Lie to You. Ein perfekter 90er für diesen Samstagnachmittag. Schön, dass ihr mit dabei seid.

0: Ja, mittendrin im Wochenende und natürlich auch einiges geplant an diesem wunderbaren Samstag. Was steht denn bei dir an?
1: Ich freue mich schon extrem aufs Wochenende. Okay. Ich habe mir nämlich gemeinsam mit meiner Freundin 4 Tage hintereinander freigenommen und wir fahren gemeinsam im Urlaub. Sie bucht und ich weiß nicht wohin. Und da bin ich echt schon sehr gespannt, wenn ich am Flughafen stehe und entweder enttäuscht oder nicht bin. Na, Spaß. Die werden wahrscheinlich schon die richtige Entscheidung getroffen haben.
0: Ja, das wird super sein. Ja, davor kann man sich jetzt schon freuen, wenn man so eine Gelegenheit hat. Oder man macht heute was ganz Besonderes und geht zum Dorffest nach Liefering. Dort gibt es heute Musik, Unterhaltung, besondere Highlights, zum Beispiel auch der Walter Zeitelhofer ist der Obmann von diesem Dorffest. Und ein großes Highlight bei euch ist das Fasselhupfen. Worum geht's denn da?
2: Das Highlight, das ist unser Fasselhupfen. Da sitzt der drum auf einem Bottich und da gibt es Oberbayer Zühlscheiben praktisch und wenn man die trifft,
0: das klingt schon mal spannend. Da geht es um 15 Uhr los, da gibt es die feierliche Eröffnung, da ist die Fischer Musikkapelle mit dabei. Um 18 Uhr gibt es dann auch noch einen DJ, also da wird richtig Party gefeiert und sich richtig gut gehen lassen. Genießt den Samstag mit

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14: US-Staatsverschuldung steigt erstmals auf 40 Billionen Dollar und Sturmgefahr stoppt das Frequency Festival kurzzeitig in St. Pölten. Die Staatsverschuldung der USA hat erstmals die Marke von 40 Billionen Dollar überschritten. Gleichzeitig steigen die Kosten für die Finanzierung der Schulden deutlich an. Allein die Zinslast macht mittlerweile einen großen Anteil der jährlichen Neuverschuldung aus. Das US-Finanzministerium versucht mit verstärkten Rückkäufen von Staatsanleihen gegenzusteuern. Bisher allerdings nicht mit viel Erfolg. Beim FM4 Frequency Festival in St. Pölten ist das weitere Freitagsprogramm wegen einer drohenden Sturmfront abgesagt worden gestern. Erwartete Windböden von bis zu 70 km pro Stunde führten zunächst zu Räumungen

0: der Bereiche vor der Bühne. Die Besucher wurden aufgefordert, in Zelten zu bleiben und gefährliche Bereiche zu meiden. Am Samstag soll das Festival wie geplant heute weitergehen. Ein tödlicher Kletterunfall hat sich in Karls am Großglocken ereignet. Ein 19-jähriger Deutscher stürzte beim Abseilen im Bereich des Lucknerhauses aus bisher unbekannter Ursache rund 40 Meter in die Tiefe. Für den jungen Mann kam jede Hilfe zu spät. Zur Klärung des genauen Unfallhergangs wurde eine Obduktion angeordnet. In der englischen Premier League ist Arsenal erfolgreich in die neue Saison gestartet. Der Titelverteidiger setzt sich zu Hause gegen Aufsteiger Coventry City klar mit 3:0 durch und feiert damit einen souveränen Auftaktsieg. Und in der österreichischen Bundesliga gab es die Spiele SV Ried gegen den GRK gestern. Da haben die Rieder 1:0 gewonnen. Heute folgen noch Sturm Graz gegen Austria Lustenau und der SC Altach gegen Hartberg. Die sind heute noch auf dem Programm. Die übrigen Spiele wurden übrigens auf Anfang September verschoben. Ja, damit weiter zum Wetter. Am Nachmittag zeigt sich das Wetter in Salzburg freundlicher als noch am Vormittag. Die Wolken lassen immer wieder Sonne durch. Am längsten sonnig bleibt es im Flachgau. Kurze Regenschauer sind aber nicht ausgeschlossen. Vielerorts bleibt es aber trocken. Dazu gibt es angenehme 17 bis 22 Grad. Morgen wird es dann am Sonntag etwas wärmer. Allerdings steigt am Nachmittag auch wieder die Gewittergefahr. Und in die neue Woche starten wir ebenfalls mit Sonne, Wolken und Regen im Wechselspiel.
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0: Und da gibt's momentan positive Meldungen. Es gibt keine Störungen, ihr kommt problemlos voran. Falls ihr Meldungen für uns entdeckt habt, Stau, Blitzinfos, ganz einfach abgeben, deponieren unter 0800 101 201. Das ist die gratis Verkehrshotline. Ich wünsche eine gute und sichere Fahrt.
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0: Auch wenn der Vormittag ein bisschen mau war, machen wir am Nachmittag ordentlich Schub und ordentlich Sommer. Wenigstens durchs Radiogerät, wenn es auch heute ein bisschen kühler ist. Wir haben Jennifer Lopez, Tom Grainer und dann haben wir Nico Santos und vorneweg gibt's Chumba Wrangba aus den 90ern. Ein perfekter Song. Ich bin der Gernot und wünsche jetzt schon einmal viel Spaß mit Antenne Salzburg.

mittendrin im Wochenende auf Antenne Salzburg mit natürlich euren Superhits Jennifer Lopez, David Guetta aktuell. Dieser Song darf aber in jeder Playlist nicht fehlen. Das ist die große Dame des Pops aus den 90ern. If I Could Turn Back Time. Cheer auf Antenne Salzburg.

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4: Am Nachmittag zeigt sich das Wetter in Salzburg freundlicher als noch am Vormittag. Die Wolken lassen immer wieder Sonne durch. Am längsten sonnig bleibt es im Flachgau. Kurze Regenschauer sind aber nicht ausgeschlossen. Vielerorts bleibt es aber trocken. Dazu gibt es angenehme 17 bis 22 Grad. Morgen wird es dann am Sonntag etwas wärmer. Allerdings steigt am Nachmittag auch wieder die Gewittergefahr und in die neue Woche starten wir ebenfalls mit Sonne, Wolken und Regen im Wechselspiel. Antenne Salzburg mit den aktuellen Meldungen aus der Antenne Verkehrszentrale und da ist alles gut momentan auf den Straßen. Es liegen uns keine Störungen vor. Falls ihr Meldungen habt, 0800 101 201 ist die Verkehrshotline zu uns. Dies ist gratis. Gute Fahrt wünschen wir.
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4: Und natürlich einem Song, der aus den 90ern, glaube ich, auf jeder Party schon ein bisschen Platz gefunden hat, oder? Wenn er schon anfängt, weiß man, was es geht. Normalerweise. Das ist Fool's Garden, Lemon Tree aus den 90ern. Schön, dass ihr mit dabei seid an diesem perfekten Samstag auf Antenne Salzburg. Ich bin der Gernot. Servus.

0: von Antenne Salzburg für euer perfektes Wochenende. Wir feiern an diesem Wochenende auch 75 Jahre Landjugend Lambrechtshausen. Ja, was bedeutet das? Von 21. bis 23. August feiert die Landjugend ihr 75-jähriges Bestehen, ihr Gründungsjahr, und an allen drei Tagen gibt es da so richtig ein feines Fest. Mit vielen Highlights, Martin Zauner. Mit vielen Highlights, wie uns der Obmann Martin Zauner berichtet hat.
1: Das große Highlight bei unserem Fest, sagen wir, ist die Lage vom Festtag. Wir haben da wirklich einen sehr, sehr schönen Blick auf den Ort. Und die Bars sind auch so gemacht, dass man wirklich im ganzen Zeit einen Überblick hat. Jederzeit die Bühne auch sieht, die Musik mithören kann und einfach alles so aufbreitet, dass man richtig gut feiern kann bei uns.
0: Klingt schon mal spannend. Bei euch gibt es auch was ganz Besonderes, ein Weißbierkarussell.
1: Das Weißbierkarussell ist aus Holz gebautes Karussell, ist auf einer Plattform oben, das steht im Außenbereich, ist innen beleuchtet, hat 9 Meter Durchmesser und das dreht sich. Von da innen kann man quasi noch einen ausschenken und sich quasi sein Weißbier oder sein Getränk auf dem Karussell direkt oben holen.
0: Das bedeutet an sich, dass ihr viel zu trinken habt, oder?
1: Fürs Bierfest an sich sind wir circa bei 200 Liter Bier, was an Verköstigungen dabei sein.
0: Ja, und da gibt es heute an diesem Samstag den Festtag der Landjugend, musikalische Unterhaltung im Festzelt, und auch am Sonntag kann man dorthin fahren und wirklich eine Gaude haben und dann Spaß haben. Mit der Familie vielleicht auch diesen fabelhaften Sonntag dann genießen. Jetzt sind wir mal mittendrin im Samstag und viel Musik hier auf Antenne Salzburg. Schön, dass ihr mit dabei seid.

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13: Russische Raketentests verschärfen Streit mit Japan und E-Scooter sorgen für Diskussionen wegen Leistungsgrenze. Neue Spannungen zwischen Russland und Japan gibt es rund um die umstrittenen Kurilen Inseln. Russland meldet dort Raketentests, bei dem Ziele in mehr als 300 Kilometer Entfernung bekämpft worden seien. Japan reagiert mit Protesten und kritisiert zuvor bereits einen Besuch von Präsident Wladimir Putin auf den Inseln. Eine heftige Sturmfront hat am Freitagnachmittag den Norden Salzburgs und Oberösterreichs getroffen. Rund 250 Feuerwehrleute waren allein in Salzburg, im Tennengau, in der Stadt Salzburg bei mehr als 30 Einsätzen gefordert. Die Meteorologen hatten zuvor von Sturmböen bis zu 90 Kilometer pro Stunde gewarnt und der Abend hat es in sich. Für Diskussionen sorgt die Leistungsgrenze bei E-Scootern. Laut einem aktuellen ÖAMTC-Bericht überschreiten alle geprüften Modelle die gesetzlich vorgesehene Obergrenze von 600 Watt. Fachleute fordern deshalb klarere und internationale einheitliche Regeln. Und Sport: in der Fußball-Bundesliga hat sich der SV Ried gestern mit 1:0 gegen den GRK durchgesetzt. Heute gibt es die Spiele Sturm Graz gegen Austria Lustenau sowie SCR Altach gegen Hartberg. Die übrigen Begegnungen wurden übrigens auf Anfang September verschoben. Ja, ein durchaus brauchbarer Samstagnachmittag wartet auf uns. Sonne und Wolken gibt es da im Wechselspiel. Vereinzelt sind auch kurze Regenschauer möglich. Bei Werten zwischen 17 und 22 Grad wird es angenehm, sagen wir mal so. Morgen gibt es dann viele Sonnenstunden und bis zu 23.

0: 20 Grad, am Nachmittag aber dann die einen oder anderen Regenschauer und Gewitter auch örtlich möglich. Und wir starten auch in die neue Woche mit Sonne, Wolken im Wechselspiel und bei Werten um die 25 Grad. Antenne Salzburg mit den aktuellen Meldungen aus der Antenne Verkehrszentrale und da ist alles gut momentan auf den Straßen. Es liegen uns keine Störungen vor. Falls ihr Meldungen habt, 0800 101 201 ist die Verkehrshotline zu uns. Dieses gratis. Gute Fahrt wünschen wir.
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0: Mit eurer Playlist natürlich und einer wertvollen Info, wenn man zum Beispiel auch Fan von Depeche Mode ist. Enjoy the Silence heißt dieser Song aus den 90ern. Aber das wirklich Erwähnenswerte bei Depeche Mode ist, die haben doch glatt live einen österreichischen Schlagzeuger. Nämlich der Christian Aigner, der irgendwann einmal nach England gefahren ist und dort bei einem Rehearsal vorgespielt hat. Und seitdem, ja, mit großem Erfolg der Drummer von Depeche Mode ist. Ja, das freut uns auch. Ein bisschen Musik auch aus Österreich, kann man fast sagen, wenn es auch nur die Drums sind. Depeche Mode, Enjoy the Silence, kann man live erleben, wahrscheinlich auch bald wieder auf Tour.

Der Soundtrack auf Antenne Salzburg mit euren Superhits natürlich für diesen perfekten Samstag auch mittendrin. Ja, statt voll dabei. Mr. See, ich mag diesen Song. Sometimes I Love You macht so richtig Spaß, genauso wie dieser hier von Simply Red. Stars hier auf Antenne Salzburg für euren Samstag. Servus.

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16: Ja, damit weiter zum Wetter. Am Nachmittag zeigt sich das Wetter in Salzburg freundlicher als noch am Vormittag. Die Wolken lassen immer wieder Sonne durch. Am längsten sonnig bleibt es im Flachgau. Kurze Regenschauer sind aber nicht ausgeschlossen. Vielerorts bleibt es aber trocken. Dazu gibt es angenehme 17 bis 22 Grad. Morgen wird es dann am Sonntag etwas wärmer. Allerdings steigt am Nachmittag auch wieder die Gewittergefahr. Und in die neue Woche starten wir ebenfalls mit Sonne, Wolken und Regen im Wechselspiel.
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16: Und da gibt es momentan positive Meldungen. Es gibt keine Störungen. Ihr kommt problemlos voran. Falls ihr Meldungen für uns entdeckt habt, Stau, Blitzinfos, ganz einfach abgeben, deponieren unter 0800 101 201. Das ist die gratis Verkehrshotline. Ich wünsche eine gute und sichere Fahrt.
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1: Für den perfekten Nachmittag und ich bin da gerne an den Turntables mit, ja, viel Musik. Samba Homebreaker haben wir, alle Farben Band Ideas und vorneweg gibt's die 90er zu Gast mit einem lässigen Titel, den ich sehr, sehr mag. Roxette, Fading Like a Flower, unvergesslicher Song für euren perfekten Nachmittag mit Antenne Salzburg. Ich bin der Gernot, servus und grüß Gott.

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11: Schwerer Unfall auf der Südautobahn fordert 5 Verletzte und US-Staatsverschuldung erreicht historischen Höchststand. Auf der Südautobahn bei Fachern ist eine 70-jährige Autofahrerin mit ihrem Wagen von der Fahrbahn abgekommen. Das Fahrzeug prallte gegen die Leitplanke und einen Kanalschacht und überschlug sich anschließend mehrfach. Die Lenkerin wurde schwer verletzt mit dem Rettungshubschrauber ins Klinikum Klagenfurt eingeliefert. Weitere Insassen erlitten leichte Verletzungen. Ein tödlicher Kletterunfall ereignete sich am Großglockner. Ein 19-jähriger Deutscher stürzte beim Abseilen im Bereich des Lucknerhauses aus bisher unbekannter Ursache 40 Meter in die Tiefe. Für den jungen Mann kam jede Hilfe zu spät. Die Staatsverschuldung der USA hat erstmals die Marke von 40 Billionen Dollar überschritten. Gleichzeitig steigt die Belastung durch die hohen Zinskosten weiter an und macht mittlerweile einen erheblichen Teil der jährlichen Neuverschuldungen aus. Das US-Finanzministerium versucht mit verstärkten Rückkäufen von Staatsanleihen gegenzusteuern, bislang allerdings ohne nachhaltige Wirkung. Und Sport. In der Premier League ist Arsenal erfolgreich in die neue Saison gestartet. Der Titelverteidiger setzte sich zu Hause gegen einen Aufsteiger Coventry City mit 3:0 durch und feierte einen souveränen Auftaktsieg gestern. Auch in der österreichischen Bundesliga gab es das Spiel SV Ried gegen den GRK. Heute stehen noch Sturm Graz gegen Lustenau und Alltag gegen Hartberg am Programm. Die übrigen Begegnungen wurden auf Anfang September verschoben.
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11: Am Nachmittag zeigt sich das Wetter in Salzburg freundlicher als noch am Vormittag. Die Wolken lassen immer wieder Sonne durch. Am längsten sonnig bleibt es im Flachgau. Kurze Regenschauer sind aber nicht ausgeschlossen. Vielerorts bleibt es aber trocken. Dazu gibt es angenehme 17 bis 22 Grad. Morgen wird es dann am Sonntag etwas wärmer. Allerdings steigt am Nachmittag auch wieder die Gewittergefahr. Und in die neue Woche starten wir ebenfalls mit Sonne, Wolken und Regen im Wechselspiel.
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11: Und da gibt es momentan positive Meldungen. Es gibt keine Störungen. Ihr kommt problemlos voran. Falls ihr Meldungen für uns entdeckt habt, Stau, Blitzinfos, ganz einfach abgeben, deponieren unter 0800 101 201. Das ist die gratis Verkehrshotline. Ich wünsche eine gute und sichere Fahrt.
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11: Natürlich darf dann eines nicht fehlen. Die besten 90er mit einem Doktor in the House. Dr. Alban und Sing Halleluja. Ich bin gerne

0: mittendrin im Wochenende auf Antenne Salzburg, natürlich auch mit euren Superhits. Alles, was dazu gehört, auch für diesen Samstag. Der Bauernherbst 2026 steht vor der Tür. Heute zum Beispiel an diesem 22. August in Mariaalm am Hochkönig gibt es die große Eröffnung. Evelyn Bimminger, was ist denn da alles so geplant an Highlights bei euch an diesem Wochenende?
1: Da geht's los mit einem großen Festumzug durch den Ort und nach dem Umzug wird auf vier verschiedene Plätze gefeiert. Es wird tanzt, gefeiert, bladelt, geschnalzt. Und ein zweites Highlight sind die Bauernherbst-Festwochen in Radstadt-Altenmark und Forstau. Die haben Bauernherbstreisen, da kann man von einem Bauernhof zum anderen gehen. Überall gibt es was zum Essen und natürlich kommt man mit den Almleuten in Kontakt.
0: Ja, das ist schon lässig. 77 Locations, beziehungsweise 77 Orte, 2000 Veranstaltungen, da wird einem nicht fad. Alles unter einem speziellen Motto, wie die Evelyn uns erzählt hat.
1: Heuer stehen die Tanzelmusiken und die Stummmusiken in Fokus. Für die haben wir auch unsere große Polka zum Bauernherbst umschreiben lassen auf vier kleine Partien und bin schon gespannt, wie die beiden kleinen Partien klingt.
0: Klingt fein. Werfen Wenge ist in diesem Jahr auch mit dabei. Da kann man sich auch dementsprechend richten, wenn man dahin möchte. Der Bauernherbst, der bietet sogar zwei Workshops dort an. Also, das Motto lautet, jedes Jahr gesund und gespielt. Lassen wir uns das Wochenende schmecken.

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10: Am Nachmittag zeigt sich das Wetter in Salzburg freundlicher als noch am Vormittag. Die Wolken lassen immer wieder Sonne durch, am längsten sonnig bleibt es im Flachgau. Kurze Regenschauer sind aber nicht ausgeschlossen, vielerorts bleibt es aber trocken. Dazu gibt es angenehme 17 bis 22 Grad. Morgen wird es dann am Sonntag etwas wärmer, allerdings steigt am Nachmittag auch wieder die Gewittergefahr und in die neue Woche starten wir ebenfalls mit Sonne, Wolken und Regen im Wechselspiel. Antenne Salzburg mit den aktuellen Meldungen aus der Antenne Verkehrszentrale und da ist alles gut momentan auf den Straßen. Es liegen uns keine Störungen vor. Falls ihr Meldungen habt, 0800 101 201 ist die Verkehrshotline zu uns. Diese ist gratis. Gute Fahrt wünschen wir.
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10: Mit dem Soundtrack von Antenne Salzburg gibt's von Rhea, dann Imagine Dragons und vorneweg, da machen wir ein bisschen Amore-Stimmung in der Haus aus den 90ern. As Long As You Love Me, die Backstreet Boys, da werden die Herzen dahin schmelzen. Da werden die Herzen dahin schmelzen an diesem Samstagnachmittag. Schön, dass ihr mit dabei seid. Servus.

0: mittendrin im Wochenende an diesem Samstag und da ist natürlich auch einiges sportlich geplant. Für diejenigen, die es vielleicht nicht so ganz aggressiv haben wollen, ja, die vielleicht nicht so auf Action stehen, aber trotzdem ein bisschen Geschicklichkeit brauchen. 100 Spieler aus 12 Nationen sind seit dem 19. August in Bischofshofen bei der Minigolf-Europameisterschaft. Ja, die läuft bis Samstag, also bis heute noch. Und da kann man natürlich auch vorbeischauen und mitfiebern. Natürlich hofft man auch im rot-weiß-roten Team auf Medaillen und ist gut vertreten. Mit dabei ist der Christian Gobetz, der Präsident der österreichischen Minigolf-Vereine bzw. des Verbandes. Ja, da sind einige Starter mit dabei bei euch.
1: Naja, es ist ein großes Event, wenn man sieht, es sind über 100 Starter hier. 12 Nationen sind anwesend, die ganze Elite aus Europa. Und da macht es schon Spaß, wenn man als Vereinsspieler und als Clubkollege zu zweit hier bei den Nationalteam dabei sein darf.
0: Ja, und da ist natürlich auch einiges an Geschicklichkeit gefragt, oder? Worauf kommt im Minigolf eigentlich wirklich an?
1: Grundbedingung, glaube ich, ist einmal ein bisschen ein Grundtalent zu haben und das kann man dann, wenn man dann sich in einen Verein anmeldet, ein bisschen verfeinern. Viel Training, einen guten Kopf, das heißt mental sehr gut zu sein, aber natürlich muss man auch viel trainieren, um auf Minigolf, auf die Bahnen die präzisen Schläge treffen zu können. Ich glaube, vergleichen kann man es von der Konzentration her mit Dart ein wenig, mit Bogenschießen und vielleicht ein bisschen

0: Distel mit Eisstock schießen.
1: Ja, und wer heute Interesse hat, der kann dort hinschauen. Dort gibt es das große Finale am heutigen Samstag und da wird es natürlich fleißig zur Sache gehen beim Minigolf. Also, und das für diesen Samstag, da ist schon einiges geplant und da wünschen wir euch jetzt schon einmal viel Spaß.

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7: US-Staatsverschuldung steigt erstmals auf 40 Billionen Dollar und Sturmgefahr stoppt das Frequency Festival kurzzeitig in St. Pölten. Die Staatsverschuldung der USA hat erstmals die Marke von 40 Billionen Dollar überschritten. Gleichzeitig steigen die Kosten für die Finanzierung der Schulden deutlich an. Allein die Zinslast macht mittlerweile einen großen Anteil der jährlichen Neuverschuldung aus. Das US-Finanzministerium versucht mit verstärkten Rückkäufen von Staatsanleihen gegenzusteuern. Bisher allerdings nicht mit viel Erfolg. Beim FM4 Frequency Festival in St. Pölten ist das weitere Freitagsprogramm wegen einer drohenden Sturmfront abgesagt. Worden gestern. Erwartete Windböden von bis zu 70 Kilometer pro Stunde führten zunächst zu Räumungen der Bereiche vor der Bühne. Die Besucher wurden aufgefordert, in Zelten zu bleiben und gefährliche Bereiche zu meiden. Am Samstag soll das Festival wie geplant heute weitergehen. Ein tödlicher Kletterunfall hat sich in Karls am Großglocken ereignet. Ein 19-jähriger Deutscher stürzte beim Abseilen im Bereich des Lucknerhauses aus bisher unbekannter Ursache rund 40 Meter in die Tiefe. Für den jungen Mann kam jede Hilfe zu spät. Zur Klärung des genauen Unfallhergangs wurde eine Obduktion angeordnet. In der englischen Premier League ist Arsenal erfolgreich in die neue Saison gestartet. Der Titelverteidiger setzt sich zu Hause gegen Aufsteiger Coventry City klar mit 3:0 durch und feiert damit einen souveränen Auftaktsieg. Und in der österreichischen Bundesliga gab es die Spiele SV Ried gegen den GRK gestern. Da haben die Rieder 1:0 gewonnen. Heute folgen noch Sturm Graz gegen Austria Lustenau und der SCR Altach gegen Hartberg. Die sind heute noch auf dem Programm. Die übrigen Spiele wurden übrigens auf Anfang September verschoben. Ja, damit weiter zum Wetter. Am Nachmittag zeigt sich das Wetter in Salzburg freundlicher als noch am Vormittag. Die Wolken lassen immer wieder Sonne durch. Am längsten sonnig bleibt es im Flachgau. Kurze Regenschauer sind aber nicht ausgeschlossen. Vielerorts bleibt es aber trocken. Dazu gibt es angenehme 17 bis 22 Grad. Morgen wird es dann am Sonntag etwas wärmer. Allerdings steigt am Nachmittag auch wieder die Gewittergefahr. Und in die neue Woche starten wir ebenfalls mit Sonne, Wolken und Regen im Wechselspiel. Gemeinsame Infos aus der Antenne-Verkehrszentrale gibt es aktuell.
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7: Und da gibt's momentan positive Meldungen. Es gibt keine Störungen. Ihr kommt problemlos voran. Falls ihr Meldungen für uns entdeckt habt, Stau, Blitzinfos, ganz einfach abgeben, deponieren unter 0800 101 201. Das ist die gratis Verkehrshotline. Ich wünsche eine gute und sichere Fahrt.
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7: Und natürlich eure besten 90er mit Britney Spears in dieser Stunde. Die eröffnet jetzt mit Hit Me Baby One More Time. Ich bin Gernot Wachanik. Schön, dass ihr mit dabei seid. Mit Salzburgs bester Musik.

perfekter Soundtrack für den perfekten Feierabend. Jetzt schon einmal ein bisschen ausklingen lassen diesen Samstag und das entspannt. Olivia Dean war das mit Man I Need. Und jetzt gibt's Erasure und Sometimes, also die 90er klatschen ab mit den Hits von heute hier auf Antenne Salzburg. Schönen Nachmittag.

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6: Am Nachmittag zeigt sich das Wetter in Salzburg freundlicher als noch am Vormittag. Die Wolken lassen immer wieder Sonne durch, am längsten sonnig bleibt es im Flachgau. Kurze Regenschauer sind aber nicht ausgeschlossen. Vielerorts bleibt es aber trocken. Dazu gibt es angenehme 17 bis 22 Grad. Morgen wird es dann am Sonntag etwas wärmer, allerdings steigt am Nachmittag auch wieder die Gewittergefahr und in die neue Woche starten wir ebenfalls mit Sonne, Wolken und Regen im Wechselspiel. Gemeinsame Infos aus der Antenne-Verkehrszentrale gibt es aktuell und da gibt es momentan positive Meldungen. Es gibt keine Störungen, ihr kommt problemlos voran. Falls ihr Meldungen für uns entdeckt habt, Stau, Blitzinfos, ganz einfach abgeben, deponieren unter 0800 101 201. Das ist die gratis Verkehrshotline. Ich wünsche eine gute und sichere Fahrt. 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

0: Das klingt gut, das gefällt uns, das ist der Soundtrack, das ist der Soundtrack von Antenne Salzburg für euer perfektes Wochenende. Wir feiern an diesem Wochenende auch 75 Jahre Landjugend Lambrechtshausen. Ja, was bedeutet das? Von 21. bis 23. August feiert die Landjugend ihr 75-jähriges Bestehen, ihr Gründungsjahr, und an allen drei Tagen gibt's da so richtig ein feines Fest. Mit vielen Highlights, Martin Zauner, mit vielen Highlights, wie uns der Obmann Martin Zauner berichtet hat.
1: Das große Highlight bei unserem Fest, sagen wir, ist die Lage vom Festtag. Wir haben wirklich einen sehr, sehr schönen Blick auf den Ort. Und die Bars sind auch so gemacht, dass man wirklich im ganzen Zeit einen Überblick hat. Jederzeit die Bühne auch sieht, die Musik mithören kann und einfach alles so aufbreitet, dass man richtig gut feiern kann bei uns.
0: Klingt schon mal spannend. Bei euch gibt es auch was ganz Besonderes, ein Weißbierkarussell.
1: Das Weißbierkarussell ist aus Holz gebautes Karussell, ist auf einer Plattform oben, das steht im Außenbereich, ist innen beleuchtet, hat 9 Meter Durchmesser und das dreht sich. Von da innen kann man quasi noch einen ausschenken und sich quasi sein Weißbier oder sein Getränk auf dem Karussell direkt oben holen.
0: Das bedeutet an sich, dass ihr viel zu trinken habt, oder?
1: Fürs Bierfest an sich sind wir ca. bei 200 Liter Bier, was an Verkostungen dabei sind.
0: Ja, und da gibt es heute an diesem Samstag den Festtag der Landjugend, musikalische Unterhaltung im Festzelt, und auch am Sonntag kann man dorthin fahren und wirklich eine Gaude haben und dann Spaß haben. Mit der Familie vielleicht auch diesen fabelhaften Sonntag dann genießen. Jetzt sind wir mal mittendrin im Samstag und viel Musik hier auf Antenne Salzburg. Schön, dass ihr mit dabei seid.

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1: E-Scooter sorgen mit Leistungsgrenze für Aufregung und kräftige Sturmfront über Österreich. Russland hat nach eigenen Angaben einen Raketentest vor den umstrittenen Kurilen Inseln im Pazifik durchgeführt. Dabei sollen Ziele in mehr als 300 Kilometer Entfernung angegriffen worden sein, die feindliche Schiffe simulierten. Japan, das mehrere Inseln der Kurilen beansprucht, reagierte mit Protesten und kritisierte zudem auch einen Besuch von Präsident Wladimir Putin in der Region. Eine kräftige Sturmfront ist über den Norden Salzburgs und Oberösterreichs gestern hinweggezogen. Zahlreiche Feuerwehreinsätze wurden dabei ausgelöst. Rund 250 Einsatzkräfte, unter anderem genau in Salzburg, Flachgau, Tennengau und die Stadt Salzburg, waren betroffen. Da gab es mehr als 30 Einsätze. Zuvor waren Windgeschwindigkeiten von bis zu 90 Stundenkilometern pro Stunde prognostiziert worden. Bei E-Scootern sorgt die gesetzliche Leistungsgrenze zunehmend für Verwirrung. Ein aktueller ÖMTC-Test zeigt, dass alle untersuchten Modelle die in Österreich vorgesehene Obergrenze von 600 Watt überschreiten können. Fachleute sehen vor allem bei der unterschiedlichen Höchst- und Nenndauerleistung Probleme und fordern klare Regeln. Zum Bundesliga-Wochenende-Auftakt gab es die Spiele SV Ried gegen den GRK. 1:0 hat der Ried gestern gewonnen. Heute gibt es Sturm Graz gegen Austria Lustenau und SCA Altach gegen Hartberg. Und nach den Verstößen von den mehreren Spielern und Betreuern im Finale der Fußballweltmeisterschaft gibt es nun Geldstrafen und Sperren für Argentinien. Nahuel Molina muss 7 Spiele aussetzen. Insgesamt gab es für den argentinischen Verband grundsätzlich eine Geldstrafe von über 321.000 US-Dollar. Damit weiter zum Wetter, und zum Abschluss gibt es auch noch für diesen heutigen Tag ein paar Sonnenstrahlen für Salzburger Land. Regenschauer und Gewitter sind auch in der Nacht möglich, die Temperaturen erreichen so um die 15 Grad. Der Start in den Sonntag sieht da besser aus, zwischen 18 und 23 Grad und Sonnenschein, jedoch sind auch einige Gewitter möglich. Und der Start in die neue Woche bringt dann 25 Grad und Sonnenschein. Antenne Salzburg mit den aktuellen Meldungen aus der Antenne Verkehrszentrale, und da ist alles gut momentan auf den Straßen. Es liegen uns keine Störungen vor. Falls ihr Meldungen habt, 0800 101 201 ist die Verkehrshotline zu uns. Diese ist gratis. Gute Fahrt wünschen wir.
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6: Sturmfront hält Salzburgs Einsatzkräfte auf Trab und Raketentests vor Kurilen sorgt für Ärger. Mehr als 30 Feuerwehreinsätze hat eine Sturmfront im Norden Salzburgs ausgelöst. Rund 250 Einsatzkräfte waren vor allem im Flachgau, aber auch im Tennengau und in der Landeshauptstadt unterwegs. Prognostiziert waren Windböen mit Geschwindigkeiten von bis zu 90 Stundenkilometern. Es ging gestern Abend wirklich ordentlich zu im Bundesland.

0: Russland hat vor den umstrittenen Kurileninseln im Pazifik nach eigenen Angaben Raketen getestet. Dabei wurden simulierte feindliche Schiffe in mehr als 300 Kilometern Entfernung ins Visier genommen. Japan beanspruchte mehrere der Inseln für sich und hat offiziell gegen die russische Aktivität protestiert. Ein ÖAMTC-Test wirft neue Fragen rund um gesetzliche Vorgaben für E-Scooter auf. In Österreich sind maximal 25 km/h und 600 Watt Höchstleistung erlaubt. Die getesteten Modelle überschritten diese Wattgrenze sehr, sehr hoch. Verkehrsexperten fordern deshalb eine Überarbeitung und klare Definition der gesetzlichen Vorgaben. Und Sport, der SV Ried hat das Duell gegen den GRK mit 1:0 für sich entscheiden können gestern Abend. Heute stehen Sturm Graz gegen Austria Lustenau und Altach gegen Hartberg auf dem Programm. Weitere Spiele der Bundesliga des Wochenendes wurden auf Anfang September verlegt.
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